Arabella hier, schönen Montag. Vergesslichkeit hat ja viele Gesichter. Mal ist das Handy, mal der Schlüssel und manchmal offenbar gleich die halbe Wohnung. Der neue Uber Lost and Found Index zeigt, in Autos bleiben nicht nur die üblichen Verdächtigen liegen, sondern auch mal eine Heißluftfritteuse oder ein Schuhregal oder ein Wäscheständer. Bayern und München schlagen sich ganz ordentlich im Mittelfeld, nicht so Chaosliga, aber da bleibt dann zum Beispiel mal ein Trikot vom FC Bayern liegen, eine Lederhose oder eine Tischdecke mit bayerischer Fahne. Ganz vorn bei den vergessenen Dingen bleiben aber natürlich die Klassiker wie Handy, Tasche, Geldbeutel und Schlüssel. Also egal, ob ihr gerade arbeitet, unterwegs seid oder einfach nicht schlafen könnt, kurzer Kontrollblick schadet nie. Nicht, dass am Ende alles da ist, nur die Fritteuse fehlt.

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1: Klar oder nur leicht bewölkt geht es durch die Nacht bei Tiefstwerten von 12 bis 5 Grad. Die neue Woche startet erstmal sonnig. Ab dem Nachmittag ziehen von Westen hohe Wolken heran und in den Alpen gibt's erste Schauer und Gewitter bei Temperaturen zwischen 23 und 29 Grad. Am Abend regnet es dann auch in Unterfranken. Von Dienstag an herrscht fast überall im Freistaat Regenwetter.
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Queen und Radio Gaga, ihr hört Arabella Bayern. Danke fürs Einschalten. Und manche Songs brauchen ja keine lange Ankündigung. Ein Beat, eine Stimme und ihr seid sofort wieder mitten in den späten 90ern. Crazy von Britney Spears ist genauso ein Fall, ist 1999 rausgekommen nach Baby One More Time. Dazu ein Musikvideo im Club-Style mit Britney als Kellnerin, viel Choreografie und genau dem Look, mit dem sie damals endgültig zum Popstar der 90er geworden ist. Kurz gesagt, ein Song voller Energie, Ohrwurm-Garantie und 90er-Pop in Reinform. Hier ist Britney Spears auf Arabella B.

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1: Ich bin Joshua Heise. Der Deutsche Gewerkschaftsbund fordert, dass die Betriebsrente für alle Beschäftigten Pflicht wird. Aus der Union kommt dafür Unterstützung. Der Vorsitzende des CDU-Arbeitnehmerflügels Radke hat in den Funke-Zeitungen von einem richtigen Schritt gesprochen. Die Betriebsrente funktioniere zum Beispiel in der Chemieindustrie schon hervorragend. Laut dem DGB haben rund 20 Millionen Beschäftigte in Deutschland keine Betriebsrente. Am Münchner Flughafen läuft der Betrieb nach einem Feueralarm im Tower wieder normal. Wie ein Sprecher mitteilte, hat ein defektes Bauteil an der Lüftungsanlage am Abend den Alarm ausgelöst. Der Tower war daraufhin evakuiert und der Flugbetrieb für rund 2 Stunden gestoppt worden. Einige Flüge mit Ziel München mussten umgeleitet werden. Das defekte Bauteil ist inzwischen ausgetauscht worden. Israel hat nach den iranischen Raketenangriffen die Grenzübergänge in den Gazastreifen geschlossen. Das sei eine Sicherheitsmaßnahme und habe keine Auswirkungen auf die humanitäre Lage in dem Küstengebiet, hieß es in einer Mitteilung. Hilfsorganisationen warnen immer wieder vor der prekären Lage für die rund 2 Millionen Einwohner. Nach 3 Tagen Musik, Feiern und Campen ist Rock im Park in Nürnberg am Abend zu Ende gegangen. Gut 80.000 Besucherinnen und Besucher waren täglich auf dem Festivalgelände. Dadurch hatten auch die Rettungssanitäter allerhand zu tun. Rund 1.800 Einsätze gab's, hauptsächlich wegen Kreislaufbeschwerden oder kleineren Verletzungen.
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1: Klar oder nur leicht bewölkt geht es durch die Nacht bei Tiefstwerten von 12 bis 5 Grad. Die neue Woche startet erstmal sonnig. Ab dem Nachmittag ziehen vom Westen hohe Wolken heran und in den Alpen gibt's erste Schauer und Gewitter bei Temperaturen zwischen 23 und 29 Grad. Am Abend regnet es dann auch in Unterfranken. Von Dienstag an herrscht fast überall im Freistaat Regenwetter.
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2: Guten Morgen, ich bin Simone Geisberger. Wenn ihr schon in der Arbeit seid, dann seid ihr vielleicht schon bei Kaffee Nummer 2. Vielleicht zählt ihr schon die Zeit bis Feierabend. So oder so, wir ziehen die letzten dunklen Kilometer jetzt mal zusammen durch und starten in die neue Woche. Danke fürs Einschalten.

Welle am Montag. Servus zusammen. Ihr ruft ein Taxi und vorne sitzt einfach niemand. Genau das ist bei uns in Bayern, genauer gesagt in München, vielleicht bald ganz normal. Uber und das KI-Unternehmen Autobrains wollen Robotaxis testen, also autonome Autos, die ganz ohne Fahrer unterwegs sind. Ihr steigt ein, das Auto fährt selbst. Geplant ist so eine Flotte von Fahrzeugen dieser Stufe 4, das heißt, das Auto braucht in seinem Einsatzgebiet keine menschliche Aufmerksamkeit mehr. Noch ist allerdings einiges offen, welche Automarke, wer die Flotte betreibt, wann es genau losgeht und ob anfangs vielleicht doch noch ein Sicherheitsfahrer mit drin sitzt. Klar ist aber, Bayern wird damit zum echten Testfeld für die Mobilität von morgen. Wird halt ein bisschen unpersönlich. An dieser Stelle Grüße an alle Taxler, die jetzt für uns unterwegs sind. Schön, dass es euch gibt und danke für jedes nette Gespräch mit euch. Ja.

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1: Klar oder nur leicht bewölkt geht es durch die Nacht bei Tiefstwerten von 12 bis 5 Grad. Die neue Woche startet erstmal sonnig. Ab dem Nachmittag ziehen vom Westen hohe Wolken heran und in den Alpen gibt's erste Schauer und Gewitter bei Temperaturen zwischen 23 und 29 Grad. Am Abend regnet es dann auch in Unterfranken. Von Dienstag an herrscht fast überall im Freistaat Regenwetter.
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1: Ich bin Joshua Heise. Die Bundesregierung versucht nach Ansicht von Bundesratspräsident Bovenschulte, zu viele Feuer gleichzeitig zu löschen. Bei den Reformen rate er der Regierung, sich auf Dinge zu konzentrieren, die in der aktuellen wirtschaftlichen Lage nötig seien, sagte der SPD-Politiker dem Spiegel. So müsse die Steuerreform noch vor der Sommerpause kommen. Die Rentenfrage könne man in der zweiten Jahreshälfte lösen. Landtagswahlen gibt es in Deutschland gefühlt jedes Jahr, oft auch mehrere. Damit Politiker nicht ständig im Wahlkampfmodus sind, schlägt Bundestagsvizepräsident Nuripur von den Grünen vor, alle Landtagswahlen auf einen Tag zu legen. Die Bundesländer reagieren skeptisch. Ronny Thora berichtet.
2: Mehrere Ministerpräsidenten aus Thüringen, dem Saarland, aus Rheinland-Pfalz und Sachsen fürchten, dass die Landtagswahlen so zu einer Großabstimmung über die Politik der Bundesregierung werden. Das dränge Landespolitik in den Hintergrund. Außerdem fürchten manche Ministerpräsidenten, dass sich die Mehrheiten zwischen den Ländern angleichen würden. Das könne das Gleichgewicht zwischen Bund und Ländern beeinträchtigen.
1: Die Gewerkschaften sind bei einer möglichen Ausweitung des 8-Stunden-Tages zu keinerlei Kompromiss bereit. Jegliche Leitversion des Arbeitszeitgesetzes sei ein rein ideologisch getriebener Irrläufer, sagte DGB-Chefin Fahimi dem Redaktionsnetzwerk Deutschland. Union und SPD wollen statt einer Tages- eine Wochenhöchstarbeitszeit. Am Münchner Flughafen hat es am Abend einen Zwischenfall gegeben. Weil im Tower Feueralarm ausgelöst wurde, musste dieser evakuiert und der Flugbetrieb vorübergehend eingestellt werden. Später stellte sich heraus, dass ein defektes Bauteil an der Lüftungsanlage den Alarm ausgelöst hatte. Nach 2 Stunden konnte der Betrieb wieder aufgenommen werden. Dafür wurde extra das Nachtflugverbot verkürzt.
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1: Heute scheint zunächst häufig die Sonne. Am Nachmittag ziehen von Westen her immer mehr hohe Wolken heran. In den Alpen bilden sich einzelne Schauer und Gewitter. Gegen Abend setzt in Unterfranken Regen ein. Die Temperaturen erreichen 23 bis 29 Grad. Morgen und am Mittwoch regnet es besonders im Süden häufig. Sonst herrscht bis Freitag kühles und zum Teil windiges Schauerwetter.
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3: Morgen, ich bin Simon Niggersberger und für viele in Bayern sind die Ferien jetzt zu Ende. Da klingelt heute auch wieder früher der Wecker, Brotdosen müssen gepackt werden. Der normale Alltag meldet sich zurück. Kommt gut rein in die neue Woche und einen schönen Montag.

0: Der Carsten ist noch im Urlaub. Ich bin Uli Florl. Servus alle zusammen. Eine kurze Woche geht auf die Zielgerade mit einem kurzen Hit-Puzzle. Nur 4 kleine Puzzleteile gab es diese Woche für Randolf aus Berchtesgaden in Oberbayern. Aber so überhaupt gar kein Problem.
1: I was made for loving you. 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
0: Und Randolf, du hast eine ganz besondere Beziehung zu dem Song, ne?
1: Ja, weil den Titel habe ich auf meinem Telefon als Klingelton.
0: Immer wenn jemand anruft, läuft genau dieser Song.
1: Ja, genau.
0: Neue Woche, neues Hit-Puzzle. Am Montag geht's weiter. Dann wieder mit Carsten und ich wünsche euch ein schönes Wochenende.
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1: Heute scheint zunächst häufig die Sonne. Am Nachmittag ziehen von Westen her immer mehr hohe Wolken heran. In den Alpen bilden sich einzelne Schauer und Gewitter. Gegen Abend setzt in Unterfranken Regen ein. Die Temperaturen erreichen 23 bis 29 Grad. Morgen und am Mittwoch regnet es besonders im Süden häufig. Sonst herrscht bis Freitag kühles und zum Teil windiges Schauerwetter.
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Arabella hier, schönen Montag. Vergesslichkeit hat ja viele Gesichter. Mal ist das Handy, mal der Schlüssel und manchmal offenbar gleich die halbe Wohnung. Der neue Uber Lost and Found Index zeigt, in Autos bleiben nicht nur die üblichen Verdächtigen liegen, sondern auch mal eine Heißluftfritteuse oder ein Schuhregal oder ein Wäscheständer. Bayern und München schlagen sich ganz ordentlich im Mittelfeld, nicht so Chaosliga, aber da bleibt dann zum Beispiel mal ein Trikot vom FC Bayern liegen, eine Lederhose oder eine Tischdecke mit bayerischer Fahne. Ganz vorn bei den vergessenen Dingen bleiben aber natürlich die Klassiker wie Handy, Tasche, Geldbeutel und Schlüssel. Also egal, ob ihr gerade arbeitet, unterwegs seid oder einfach nicht schlafen könnt, kurzer Kontrollblick schadet nie. Nicht, dass am Ende alles da ist, nur die Fritteuse fehlt.

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1: Ich bin Joshua Heiser. Guten Morgen. Die Bundesregierung hat keine Ahnung, welche Folgen das Gebäudemodernisierungsgesetz für den Klimaschutz haben wird. Das geht aus einer Antwort auf eine Grünen-Anfrage hervor, die den Funke-Medien vorliegt. Grünen-Politiker Saleh verwies in dem Kontext auf das Verschlechterungsverbot beim Klimaschutz. Sollten durch das neue Gesetz Klimastandards abgesenkt werden, sei das verfassungswidrig. Ein defektes Bauteil an der Lüftungsanlage war Schuld am Feueralarm im Tower des Münchner Flughafens. Das hat ein Sprecher des Airports mitgeteilt. Nachdem der Alarm losgegangen war, wurde der Tower evakuiert und der Flugbetrieb für knapp 2 Stunden eingestellt. Das defekte Bauteil wurde ausgetauscht und das Nachtflugverbot verkürzt, damit die verspäteten Flüge noch abgefertigt werden konnten. Endlich! Tennisspieler Alexander Zverev hat das Finale der French Open gewonnen. Der 29-Jährige setzte sich in Paris gegen den Italiener Flavio Cobolli in 5 Sätzen durch. Für den Hamburger ist es der 1. Grand-Slam-Titel seiner Karriere. Der letzte deutsche Sieger eines Grand-Slam-Turniers war Boris Becker vor 30 Jahren.
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2: Heute sonnig oder locker bewölkt und dabei trocken. Das ist gut, denn ich muss heute nach dem Urlaub erstmal Rasen mähen. Das sieht ja wild aus da zu Hause. Erst am Abend gibt es ein paar mehr Wolken und die bringen uns Regenschauer im Westen zumindest. Der Arabella Bayern Wettertrend, die Wolken am Abend, die breiten sich dann bis morgen in den Südosten Bayerns aus. In Unterfranken dagegen bald schon wieder freundlich. Mittwoch bleibt's im Südosten verregnet, aber auch in Franken kommen nachmittags neue Schauer auf. Die Topwerte heute 24 bis 30 Grad, also nochmal richtig schön sommerlich. Ab morgen noch mal etwas kühler, 14 bis 21 Grad.
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2: Zurück aus dem Urlaub und ich muss sagen, jetzt muss ich mich erstmal wieder zurechtfinden hier. Wo sind überhaupt all die Knöpfe? Drücke ich die richtigen Knöpfe? Ich hoffe, ihr seid mit dabei und unterstützt und kommt auch wieder rein in den ganz normalen Arbeitstrott, wenn ihr im Urlaub wart. Und wir spielen euch aber natürlich nach wie vor eure absoluten Lieblingssongs aus 70ern, 80ern, 90ern. Und das jetzt mit Michael Jackson, Black or White, direkt nach den Eurythmics und Miracle of Love. Guten Morgen!

0: Belinda Carlisle. Circle in the Sand. 5.13 Uhr, morgen.
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0: Ah, und aufstehen fällt heute gar nicht so leicht, oder? Vor allem, wenn ihr im Urlaub wart, so wie ich. Und Irene aus Regensburg hat einen Mini-Urlaub hinter sich. Grüße in die Oberpfalz. Sie hat uns nämlich geschrieben, dass sie heute ihren ersten Tag nach dem langen Wochenende wieder in der Bäckerei hat, weil sie hatte sich den Brückentag freigenommen. Sie ist heute extrem müde, schreibt sie, aber sie hört uns in der Backstube und das bringt sie in Schwung. Sie liebt die 70er, 80er und 90er bei uns und ganz besonders eben die 80er findet sie klasse. Und da habe ich sehr gute Nachrichten, liebe Irene, für dich. Gibt's jetzt nämlich so einen 80er. Spiel ich für dich. Die Fiction Factory zum gut in den Alltag wieder zurückfinden. Feels like heaven. 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Guten Morgen.

aus Dirty Dancing, Eric Carmen, Hungry Eyes. Und es war ja alles schon lange geplant, dann kam Corona, dann kam ein Autorenstreik dazwischen, jetzt wollen sie es aber wirklich angehen. Der echte zweite Teil von Dirty Dancing soll wirklich kommen, Dreharbeiten in diesem Jahr. Mit ganz viel Glück ist das Ding dann nächstes Jahr noch so in der zweiten Jahreshälfte im Kino, ansonsten 2028 geplant. Und auch wieder mit Jennifer Grey in der Hauptrolle als Baby Francis. Wir sind mal gespannt. Drücken wir mal die Daumen, dass sie es diesmal wirklich durchziehen. Wenn es soweit ist, erfahrt ihr es natürlich bei uns. Hier ist Arabella Bayern, Bayerns Musiksender, jetzt mit Dreadlock Holiday. 5:22 Uhr. Guten Morgen.

0: So, geht das schon wieder los hier mit dem Computer? Komm aus dem Urlaub zurück, schon macht er, was er will. Das kann ja wohl nicht wahr sein. Momentchen, Momentchen. Wir sind jetzt erstmal dran mit dem hier. Ha.
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0: Ja, ich sag dir, da ist man kaum mal zwei Wochen weg und schon weiß man nicht mehr, wo die richtigen Knöpfe sind. Aber jetzt haben wir ja Gott sei Dank alles gefunden. Schön, dass ihr mit dabei seid. Und das Wetter spielt heute auch nochmal ordentlich zur Wiedereingewöhnung mit. Denn es ist sonnig oder locker bewölkt den ganzen Tag über, das Ganze bei Werten von 24 bis 30 Grad. Erst am Abend gibt's im Westen ein paar mehr Wolken und da können dann auch ein paar Tropfen runterkommen. Wie geht's weiter? Der Arabella Bayern Wettertrend. Die Wolken vom Abend, die breiten sich dann bis morgen in den Südosten Bayerns aus. Sehr flächig das Ganze. In Unterfranken dagegen bald schon wieder freundlich am Dienstag. Mittwoch bleibt es im Südosten verregnet, aber auch in Franken kommen am Nachmittag ein paar Schauer auf. Und es wird ab morgen auch nochmal merklich kühler. 14 bis 21 Grad gibt's dann in der Spitze.
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0: Die Cutting Crew, I Just Died in Your Arms. 5:42, gut 20 vor 6. Guten Morgen.
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0: Damit die Mundwinkel schon ganz früh nach oben gehen. Die Good News, Pfingstferien sind vorbei. Für mich und für viele heißt es ab heute wieder ran in den Alltag. Und auch für Luca geht's wieder los.
2: Servus, der Luca hier aus dem Allgäu. Ich freue mich, Carsten, dass du back bist. Ich habe nämlich heute auch meinen ersten Arbeitstag nach dem Urlaub wieder. Mhm. Und irgendwie freue ich mich auch, meine Kollegen wieder zu treffen. Also wir haben so eine Fußball-Tipp-Gemeinschaft jetzt, also die ist ja am Donnerstag die WM,
0: ja.
2: Und wir tippen halt einfach, wie alle Spiele so ausgehen. Also es wird nämlich eigentlich ganz schön, deswegen ich wünsche euch allen eine gute Woche.
0: Jawohl, genau, Fußball-Weltmeisterschaft geht los am Donnerstag. Außerdem nach den Ferien ist ja vor den Ferien, das ist auch eine gute Nachricht, nur noch 8 Wochen, dann geht's schon in die Sommerferien. Und wir starten eine neue Runde vom Hit-Puzzle, das sind die Good News Nummer 3. Passend zur WM gibt es da nämlich ein Hit-Puzzle WM Spezial. In den nächsten Wochen suchen wir also WM-Songs aus 70ern, 80ern, 90ern. Erste Runde heute um 7:10 Uhr. Guten Morgen!

Tears for Fears, everybody wants to rule the world. Hier ist Arabella Bayern, Bayerns Musiksender am Montagmorgen. Der Start in die neue Woche. Hände weg vom 8-Stunden-Tag, das sagen die Gewerkschaften. Mehr dazu gleich um 6 in den Arabella Bayern Nachrichten mit Oliver Urbanke. Vorher noch 70er, 80er, 90er und dieser Kult 90er kommt von Snap. Rhythm is a Dancer. 5:55, 5 Minuten vor 6. Guten Morgen!

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1: Ich bin Oliver Urbanke. Guten Morgen. Die Gewerkschaften sind bei einer möglichen Ausweitung des 8-Stunden-Tags zu keinerlei Kompromiss bereit. Jegliche Light-Version des Arbeitszeitgesetzes sei ein rein ideologisch getriebener Irrläufer, sagte DGB-Chefin Fahimi dem Redaktionsnetzwerk Deutschland. Union und SPD wollen statt einer Tages- eine Wochenhöchstarbeitszeit. Politikerbeleidigungen sollten aus dem Strafgesetzbuch gestrichen werden. Das fordert unter anderem Bundestagsvizepräsident Ramelow. Die Regelung nütze nur jenen, die behaupten, man könne seine Meinung nicht mehr sagen, sagte er dem Redaktionsnetzwerk Deutschland. Die SPD will am Status quo festhalten. Zuvor waren Bürger zu Geldstrafen verurteilt worden, nachdem sie Kanzler Merz als Lackaffe oder Lügenfritz bezeichnet hatten. Bayerns Polizei testet ab heute Taser im Streifendienst, zunächst in Schweinfurt, Regensburg und Augsburg. Kritiker bezweifeln die Wirkung der Elektroschocker. Amnesty International warnt, Taser könnten schwere Schäden anrichten und sogar zum Tod führen. Gutachten zeigen zudem, die Hemmschwelle für den Einsatz ist niedriger als bei Schusswaffen.
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2: Ja, wir starten heute nochmal mit viel Sonnenschein und höchstens ein paar harmlosen Wölkchen in diese neue Woche. Genießt das, denn ab dem Nachmittag schieben sich von Westen her dichtere Wolken rein. An den Alpen steigt dann auch das Risiko für Schauer und Gewitter. Gegen Abend kann es dann in Unterfranken auch mal tröpfeln. Und es wird nochmal richtig warm heute, 23 bis 29 Grad. Und die aktuellen Werte, Arzberg in Oberfranken, da haben wir 8 Grad, Simbach am Inn in Niederbayern 14 und 8 in Balderschwang im Allgäu. Der Arabella Bahn Wettertrend ab morgen macht der Frühsommer eine kleine Pause. Es wird bewölkt und nass, nur in Franken blitzt später am Tag die Sonne nochmal durch. Mittwoch trüb und verregnet, besonders vormittags im Südosten. Erst am Donnerstag können wir den Schirm wieder öfter zumachen. Da erwartet uns ein Mix aus Sonne und Wolken. Und in den nächsten Tagen solltet ihr euch windfest anziehen. Jacke dabei haben ist auch angesagt, denn es wird deutlich kühler. Nur noch 13 bis 21 Grad in der Spitze.
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2: Um 6 Minuten mit den wichtigsten Verkehrshinweisen aktuell für euch in Bayern. A3 Linz Richtung Passau, zwischen Grenzübergang Suben und Passau Süd. Hier kleiner Stau, macht aber schon mal 20 Minuten aus. Dann die A6 Pilsen Richtung Nürnberg, zwischen Grenzübergang Weithaus Autobahn und Pleistein. 20 Minuten auch hier. Und dicke kommt's auf der A93 Rosenheim Richtung Kiefersfelden, zwischen Brandenburg und Kiefersfelden. 50 Minuten Wartezeit bitte.
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2: Und die aktuellsten Bayern-Blitzer haben wir auch für euch. Lindau am Bodensee, die Friedrichshafener Straße. Danke Kerstin fürs Durchgeben. Und Georg hat sich auch gemeldet. In Mittelfranken führt die Grüner Straße. Für mehr einfach anrufen 0800 4177 177. Nummer ist kostenlos. Dankeschön.
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2: Jo.
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2: Auf geht's in die neue Woche. Für viele auch der erste Arbeitstag nach entweder dem langen Brückentagswochenende oder aber auch nach den Pfingstferien. Und da heißt es heute nochmal bei diesem Wetter, bevor es richtig nass wird, Rasenmähen. Ich habe gestern gedacht, ich komme da in so einen Dschungel zurück. Meine Güte, ist das Zeug gewachsen. Also heute nochmal schön das Ding anschmeißen. Jetzt schmeißen wir aber erstmal die 80er an. Glenn Frey und The Heat Is On. The Heat Is On.

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1: Um 6:08, guten Morgen. Kennt ihr diesen Moment, wenn ihr morgens beim ersten Kaffee die Nachrichten checkt oder durchs Handy scrollt und euch einfach nur denkt, die Welt ist doch komplett verrückt geworden? Genau diesen Gedanken hatte Musiklegende Billy Joel auch schon mal, und zwar Ende der 80er. Er hat sich damals hingesetzt und sich das Ganze einfach mal so von der Seele geschrieben. Er hat sämtliche Schlagzeilen, Promis und Skandale von seinem Geburtsjahr 1949 bis eben damals 1989 in einen einzigen Song gepackt. Harry Truman, Doris Day, Richard Nixon und so weiter, das singt er uns ja gleich alles selbst. Einfach alles, was in diesen 40 Jahren für ordentlich Chaos gesorgt hat. Schon auf Platte ein wirklich genial Track, aber wenn er das Ding dann live auf der Bühne anstimmt, dann reißt er einfach die Bude ab. Und diese Energie gibt's jetzt direkt im DAB Plus Radio. Hier ist Billy Joel live mit We Didn't Start the Fire auf Arabella Bayern. Guten Morgen!

Elton John, I don't wanna go on with you like that. 6.18 Uhr, gleich 20 nach 6. Guten Morgen heute bei erstmal noch Sonnenschein. Am Nachmittag dann von Westen her dickere Wolken und da kann es dann auch einzelne Schauer geben. Bei 23 bis 29 Grad wird es heute nochmal richtig schön warm. Arabella Bayern am Montagmorgen und nach dem Grand Slam-Titel für Alexander Zverev ist vor der Fußball-WM. Donnerstag geht's ab. Und dazu Schal oder Käppi? Eher langweilig, oder? Für Fussi-Fans genau das Richtige, die coole WM-Jubelkugel. Die lagert ihr nämlich im Kühlschrank und immer, wenn die Kühlschranktür dann zum Bierholen aufgeht, kommt Football's Coming Home. It's coming home. It's coming home. Geiles Ding, oder? Und wisst ihr, was auch nochmal cool wäre? Das Flutschfingereis in Deutschlandfarben. Das gab es ja 2018 zur WM. Flutschmeister hieß es damals. Wer weiß, vielleicht kommt es ja dieses Jahr auch nochmal kurzfristig wieder. Auf jeden Fall ab Donnerstag Daumen drücken. Und alles, was sonst noch wichtig ist für euren Montagmorgen zum Start in die neue Woche, das hat Lisa Nagler für euch um halb im Arabella Bayern News Update. Und ich spiele euch 70er, 80er, 90er. Jetzt mit dem Electric Light Orchestra und Confusion. Guten Morgen.

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4: Um 6:30 mit Lisa Nagler. Schönen guten Morgen. Der Betrieb am Münchner Flughafen läuft wieder. Nach einem Feueralarm musste der Tower im Erdinger Moos evakuiert werden. Jetzt ist auch die Ursache klar. Ein defektes Bauteil an einer Lüftungsanlage hatte den Alarm ausgelöst. Wegen des Zwischenfalls mussten Flüge mit Ziel München umgeleitet werden. Tragischer Unfall in Mittelfranken. Ein Pilot ist mit seinem Segelflugzeug im Landkreis Roth abgestürzt und tödlich verunglückt. Während er starten wollte, ist er in ein Feld bei Greding gestürzt. Die Bundesstelle für Flugunfalluntersuchung ist eingeschaltet. Musik, Feiern, Campen. Rock im Park in Nürnberg ist am Abend zu Ende gegangen. Mit gut 80.000 Besuchern pro Tag auf dem Festivalgelände. Viel zu tun für die Rettungssanitäter in Nürnberg. Um die 1.800 Einsätze gab's, vor allem wegen Kreislaufbeschwerden oder kleineren Verletzungen.
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5: Ja, heute ist nochmal Sonne tanken angesagt. Am Vormittag gibt es ganz viel Sonnenschein, nur leicht bewölkt wird es stellenweise sein. Ab dem Nachmittag dann im Westen mehr Wolken und es kann an den Alpen auch nochmal erste Schauer und Gewitter geben. Am Abend fällt in Unterfranken auch vereinzelt etwas Regen. Die Temperaturen klattern aber noch ordentlich nach oben, 23 bis 29 Grad. Die aktuellen Werte unter Griesbach, Niederbayern 9 Grad, 9 auch in Ebern in Unterfranken und 12 in Kolbermoor in Oberbayern. Wir kitzen weiter die nächsten Tage. Der Arabella Bayern Wettertrend. Krasser Temperatursturz. Ab morgen gibt es nämlich nur noch 13 bis 21 Grad. Dazu müsst ihr euch fast landesweit den Regenschirm auf jeden Fall mal irgendwo in die Tasche stecken. Dichte Wolken und später am Tag lockert es dann nochmal in Franken auf. Aber zwischendrin wird es auf jeden Fall immer mal wieder nass sein. Der Mittwoch dann auch leider viel grauer Himmel und im Südosten ordentlich Regen. Donnerstag beruhigt sich das Ganze und es bleibt dann wieder meist trocken bei einem freundlichen Mix aus Sonne und Wolken.
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5: Um 6:58 mit den wichtigsten Verkehrshinweisen aktuell für euch in Bayern. Alles ab einer Dauer von 10 Minuten. A6 Pilsen Richtung Nürnberg zwischen Grenzübergang Weithaus, Autobahn und Pleistein. 25 Minuten mehr. Und dann sind wir noch auf der A93 Rosenheim Richtung Kiefersfelden zwischen Brandenburg und Kiefersfelden. Ist etwas besser geworden, aber immerhin noch eine halbe Stunde Wartezeit hier an dieser Stelle. Und die aktuellsten Bayern-Blitze haben wir auch für euch. Einmal in Oberbayern, in Gilching, die Westlinger Straße. Danke, Jan. Fürs Durchgeben und im Allgäu in Bad Wörishofen die Kirchdorfer Straße, das kam von Manuela rein. Wenn ihr noch was habt, was wir nicht haben, gerne Bescheid geben. 0800 4177 177. Dankeschön.
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5: Und mit dem Papa von Miley Cyrus. Billy Ray Cyrus. Achy, break your hearts.

0: außerdem Rose Laurent. Afrika. Und wir starten mit Mental as Anything aus Australien. Live it up. Guten Morgen.
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0: Tina Turner, Let's Stay Together, 6.40 Uhr, 20 vor 7. Ja, langsam packt's auch die sonstigen Fussi-Muffel, das WM-Fieber. Am Donnerstag geht's los, Frage, wer gewinnt? Also, ich bin mir unsicher, mein Sohn Nils dagegen, der glaubt tatsächlich voll an unsere Jungs. Und was sagt ihr, wie weit kommt Deutschland?
1: Ich bin zuversichtlich, ins Halbfinale werden sie
2: es
1: schaffen.
2: Ich glaube nicht, dass sie es in sich haben, dass sie es bis zum Finale kriegen.
3: Wir sind dafür geeignet, diese Weltmeisterschaft zu gewinnen.
4: Oh ja, Finale ist schon Muss.
5: Ich würde sagen, Viertelfinale. Halbfinale, sowas.
0: Naja, also da gehen die Meinungen auf jeden Fall mal auseinander. Da muss, glaube ich, ein Orakel her. Und da haben wir ein ganz besonders süßes. Unser Dackel Pebbles wird nämlich heute Nachmittag entscheiden, wie weit Deutschland kommt. Für welchen Napf entscheidet sich Pebbles? 16., Achtel, Viertel oder Halbfinale? Ja, oder vielleicht sogar komplett ins Finale? Das Video, wie Pebbles wählt, das seht ihr heute Nachmittag bei uns auf Social Media. Also folgt Arabella Bayern bei Insta und Facebook. Und das hier ist Billy Ray Cyrus, Achy Breaky Heart, 6.41 Uhr, 20 vor 7. Morgen!

0: Groß Laurent, Afrika, hier auf Arabella Bayern, Bayerns Musiksender, 6:48, 12 vor 7. Heute sonniger Start in den Tag, später von Westen her wolkiger mit Schauern an den Bergen und abends in Unterfranken auch etwas nass. 23 bis 29 Grad gibt's heute aber nochmal. Ja, Pfingstferien sind rum, es geht wieder in die Schule, da werden wieder Pausenbrote geschmiert und ich hab's ja geliebt, wenn es eine Semmel gab mit diesen Schoko-SZ-Schnitten, diesen ganz dünnen Schokoladenschnitten da drauf, das war super. Und bei euch?
1: Ein belegtes Brot hatte ich dabei und Müsli.
2: Ich habe auch meistens Brot mit Butter und ein bisschen Wurst und Käse, aber auch Gemüse wie Gurken, Karotten waren oft auch dabei.
3: Milchschnitte oder auch Butterbrot.
4: Entweder Mama Brote geschmiert oder es gab hier beim Kiosk ein Käsebrötchen und ein Kakao.
3: Eine Butterbrezel von der Bäckerei von meiner Mama.
0: Oh, eine eigene Bäckerei als Lieferant, also das ist natürlich schon sehr praktisch, muss man sagen. Butterbrezel, da geht doch nichts drüber, oder? Einen schönen ersten Schultag wünschen wir nach den Ferien und auch für alle anderen, die aus dem Urlaub wieder zurückgekommen sind. Gutes wieder eingewöhnen und alles, was sonst noch wichtig ist für euren Montagmorgen. Oliver Urbanke hat's für euch um 7 in den Arabella Bayern Nachrichten.

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5: Ich bin Oliver Urbanke. Guten Morgen. Der Traumjob direkt nach dem Studium scheint für viele Studierende nicht mehr ganz so selbstverständlich zu sein. Laut einer Umfrage der Beratungsgesellschaft EY gehen nur noch 39% sicher davon aus, schnell eine passende Stelle zu finden. Vor 2 Jahren waren es noch deutlich mehr. Zoin Tasovali berichtet.
6: Früher lockte vor allem das Gehalt. Heute zählt für viele Studierende etwas ganz anderes. Ein möglichst sicherer Job. Flexible Arbeitszeiten und gute Arbeitsbedingungen landen erst dahinter. Die Autoren der Studie sehen darin einen klaren Stimmungswechsel. Die wirtschaftliche Unsicherheit und steigende Arbeitslosigkeit hinterlassen also ihre Spuren. Passend dazu wollen Studierende heute in Berlin gegen die geplante Nichterhöhung der BAföG-Sätze demonstrieren.
5: Im Tower des Münchner Flughafens ist gestern Feueralarm ausgelöst worden. Grund dafür war ein defektes Bauteil der Lüftungsanlage. Das wurde noch am Abend ausgetauscht, sodass der Tower seine Arbeit wieder aufnehmen konnte. Um auf den zwischenzeitlichen Flugstopp zu reagieren und noch in der Nacht einige Starts und Landungen abzufertigen, wurde das Nachtflugverbot vorübergehend eingeschränkt. Der dänische Fußballer Christian Eriksen ist während eines Länderspiels gegen die Ukraine erneut auf dem Spielfeld zusammengebrochen. Der 34-jährige Wolfsburg-Profi konnte nach einer Behandlung aber selbst aufstehen und zum Krankenwagen gehen. Das Spiel wurde trotzdem abgebrochen. Vor 4 Jahren hatte Eriksen während eines EM-Spiels einen Herzstillstand erlitten und musste wiederbelebt werden.
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7: Nutzt den Tag heute unbedingt nochmal aus. Wir haben viel Sonnenschein und kaum Wolken über dem Freistaat. Im Laufe des Nachmittags zieht es sich dann allerdings von Westen her langsam zu. An den Alpen kann es leicht gewittern oder schauern. In Unterfranken wird es gegen Abend vereinzelt nass. Vorher heizt sich die Luft aber nochmal ordentlich auf. Sommerliche 23 bis 29 Grad. Aktuell 13 in Lichtenberg in Oberfranken, 11 in Beiersdorf in Mittelfranken und Alling in Oberbayern 12 Grad. Der Arabella Bayern-Wettertrend. Die Sommerwärme verabschiedet sich mit einem lauten Knall, denn es geht richtig runter mit den Werten. Nur noch 13 bis 21 Grad ab morgen. Dazu ein sehr wolkiger und nasser Dienstag. Nur die Franken dürfen sich später über trockene und sonnige Momente freuen. Mittwoch bayernweit grau und regnerisch. Am Donnerstag Wetterberuhigung, trocken und teils freundliches Wetter.
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7: Um 6:40 die wichtigsten Verkehrshinweise aktuell für euch in Bayern. A71 Suhl Richtung Schweinfurt zwischen Bad Kissingen, Oernbach und Poppenhausen. Viertelstunde mehr. A93 Rosenheim Richtung Kiefersfelden zwischen Brandenburg und Kiefersfelden. Gute halbe Stunde plus. A94 Passau Richtung München zwischen Paarstetten und Marktschwaben stockend. Gute 10 Minuten plus. Und die A96 habe ich auch noch für euch. Lindau Richtung München zwischen Buchloe West und Landsberg am Lech West. Hier Viertelstunde Geduld bitte.
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7: Und die aktuellsten Bayernblitze haben wir auch am Start in Lindau am Bodensee, die Friedrichshafener Straße, danke Kerstin. Und außerdem noch in Oberbayern in Gilching, die Wesslinger Straße, das kam von Yannick Rhein. Für mehr einfach durchklingeln 0800 4177 177. Dankeschön, gute Fahrt.
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7: Ja, zack, und schon ist der Urlaub wieder vorbei. Gefühlt ging der so schnell rum wie der kurze Ausschnitt bei unserem Hit-Puzzle. Diesen Monat in der WM-Edition. Eine neue Runde startet gleich nach Donna Lewis, I Love You Always Forever und nach Chris de Burgh, High on Emotion. freue mich wieder mit euch, den Tag zu starten. Guten Morgen auf Bayerns Musiksender Arabella Bayern.

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1: Diesen Monat in der WM-Edition. Jawohl, richtig gehört. Donnerstag geht's ja los und deshalb suchen wir in den nächsten Wochen immer wöchentlich einen der ganz großen Fußball-Hits. Und das anhand von ganz kleinen akustischen Puzzleteilchen. Und wenn ihr die im Kopf zusammensetzen könnt und wisst, welchen Song wir suchen, dann könnt ihr mitmachen und ein DAB Plus Radio im Arabella Bayern Look geht dann freitags jeweils immer raus. Und jetzt kommen wir zum ersten Ausschnitt des gesuchten Wochensongs an diesem Montag. Hier ist der Ausschnitt, bitteschön. Welchen Song suchen wir? Welchen Fußball-Hit suchen wir? Habt ihr eine Idee? Ich dachte, während meines Urlaubs könnte vielleicht der Kollege Uli Flor mit der Redaktion mal reden, dass die ein bisschen leichtere Ausschnitte nehmen, aber scheint irgendwie auch nicht geklappt zu haben. Auch er hat sie offenbar nicht erreicht. Aber vielleicht kommt ihr ja drauf, welchen Song wir suchen. Dann lasst es mich gerne wissen. 0800 4177 177 oder schickt eine Textnachricht oder eine Sprachnachricht rein. Und dazu gibt es den Studio-Chat-Button auf arabella-bayern.de. Ich drücke euch auf jeden Fall ganz feste die Daumen. Das Arabella Bayern Hitpuzzle in diesem Monat in der WM-Edition. Und hier sind The Clash und Should I Stay or Should I Go?

Bob Marley und Buffalo Soldier, da scheint die Sonne im DAB Plus Radio und sie scheint für uns auch heute generell erstmal noch viel blauer Himmel. Am Vormittag später dann ein Mix aus dichten Wolken und einzelnen sonnigen Abschnitten. Später mehr Bewölkung im Westen, Gewitter an den Alpen möglich und abends auch etwas Regen in Unterfranken, 23 bis 29 Grad. Und jetzt aufgepasst, wir Deutschen horten nicht nur Nudeln und Klopapier in der Vorratskammer, sondern laut einer neuen Umfrage haben fast 2/3 der Kaffeetrinker immer 1 bis 3 Packungen Kaffee als Reserve zu Hause. Boah, 1 bis 3 Packungen als Reserve oder wie man bei uns in der Morningshow sagt, Alltag. Euch einen guten Start in die neue Woche und allen, die zurück aus dem Urlaub sind, welcome back. Alles, was sonst noch wichtig ist am Montagmorgen, das gibt's um 20:30 von Lisa Nagler im Arabella Bahn News Update. Und ich spiele euch 70er, 80er, 90er. Bayerns Musiksender mit der Mixed Tracker Band und A Walk in the Park. Guten Morgen, 7:19 Uhr.

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5: Ich bin Oliver Urbanke. Guten Morgen. Der Traumjob direkt nach dem Studium scheint für viele Studierende nicht mehr ganz so selbstverständlich zu sein. Laut einer Umfrage der Beratungsgesellschaft EY gehen nur noch 39% sicher davon aus, schnell eine passende Stelle zu finden. Vor 2 Jahren waren es noch deutlich mehr. Zointa Sowali berichtet.
6: Früher lockte vor allem das Gehalt. Heute zählt für viele Studierende etwas ganz anderes. Ein möglichst sicherer Job. Flexible Arbeitszeiten und gute Arbeitsbedingungen landen erst dahinter. Die Autoren der Studie sehen darin einen klaren Stimmungswechsel. Die wirtschaftliche Unsicherheit und steigende Arbeitslosigkeit hinterlassen also ihre Spuren. Passend dazu wollen Studierende heute in Berlin gegen die geplante Nichterhöhung der BAföG-Sätze demonstrieren.
5: Im Tower des Münchner Flughafens ist gestern Feueralarm ausgelöst worden. Grund dafür war ein defektes Bauteil der Lüftungsanlage. Das wurde noch am Abend ausgetauscht, sodass der Tower seine Arbeit wieder aufnehmen konnte. Um auf den zwischenzeitlichen Flugstopp zu reagieren und noch in der Nacht einige Starts und Landungen abzufertigen, wurde das Nachtflugverbot vorübergehend eingeschränkt. Der dänische Fußballer Christian Eriksen ist während eines Länderspiels gegen die Ukraine erneut auf dem Spielfeld zusammengebrochen. Der 34-jährige Wolfsburg-Profi konnte nach einer Behandlung aber selbst aufstehen und zum Krankenwagen gehen. Das Spiel wurde trotzdem abgebrochen. Vor 4 Jahren hatte Eriksen während eines EM-Spiels einen Herzstillstand erlitten und musste wiederbelebt werden.
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7: Wir starten nochmal sommerlich mit viel blauem Himmel und ein paar harmlosen Wolken. Ab der Mittagspause ändert sich das Bild, dann aber aus Westen schieben sich Wolken rein an den Alpen. Kann es erste Schauer und Gewitter geben in Unterfranken. Da gibt es dann Abend auch einige Regentropfen. Trotzdem wird es nochmal schön warm, 23 bis 29 Grad. Die aktuellen Werte, Erbendorf in der Oberpfalz 10 Grad, 10 auch in Hohenaltheim in Schwaben und 14 in Iggensbach in Niederbayern. Der Arabella Bayern Wettertrend. Ja, es gibt einen richtigen Wettersturz, kann man eigentlich sagen, denn morgen wird es schon mal deutlich kühler, nur noch 13 bis 21 Grad, dazu nass und bewölkt. Wenn, dann zeigt sich die Sonne am ehesten ab dem Nachmittag in Franken. Auch Mittwoch versteckt sich die Sonne hinter dicken Regenwolken, besonders im Südosten kommt viel Wasser runter. Donnerstag wird es entspannter, es gibt einen Sonne-Wolken-Mix und bleibt fast überall trocken.
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7: Die wichtigsten Verkehrshinweise für euch um 8:02. Alles ab einer Dauer von 15 Minuten. A6 Pilsen Richtung Nürnberg zwischen Grenzübergang Weithaus Autobahn und Pleistein 15 Minuten+. Dann sind wir auf der A71 Suhl Richtung Schweinfurt zwischen Bad Kissingen, Oerlenbach und Poppenhausen. Auch hier eine knappe 15 Minuten. A93 Rosenheim Richtung Kiefersfelden zwischen Brandenburg und Kiefersfelden 20 Minuten mehr. Und dann sind wir noch auf der A99, das ist der Autobahnring München Südwest Richtung München Nord zwischen Freiherr Mitte und dem Feldmochinger Dreieck stockender Verkehr. Auch hier knappe 15 Minuten+. Und wir gucken rüber zu den aktuellsten Bayern-Blitzern. Die haben wir dank euch auch mit dabei. Rosi hat uns angerufen in der Oberpfalz in Regensburg, wird fotografiert in der Adolf-Schmetzer-Straße. Und

0: Außerdem noch in Mittelfranken, in Hersbruck, die Ostbahnstraße, das kam von Sascha rein. Für mehr 0800 4177 177. Kommt gut an.
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0: Und mit einem riesen Nummer 1 Hit aus den 80ern. Laura Branigan. Self-Control. Spiele ich euch gleich in voller Länge. Außerdem singen wir uns schon mal warm. Am Torjubel soll's nicht liegen. Peter Schilling, Major Tom gleich für euch. Außerdem jetzt gleich zum Start Madonna. Holiday. Guten Morgen zusammen.
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2: Wir

Paul Young, Love Will Tear Us Apart. Und das ist Musik für Generationen hier auf Arabella Bayern. Letztes Jahr hatte ich Karten für Simply Red und meine Frau konnte kurzfristig doch nicht mit. Da habe ich meine Tochter halt gefragt, ob sie vielleicht Bock hat, mit mir mitzukommen. Sie meinte, ja, okay, ich kenne die zwar nicht, aber ich komme mit. Ja, und seitdem ist sie auch Simply Red Fan. Und heute sagen wir Happy Birthday zur roten Lockmähne. Mick Hucknall, der Sänger von Simply Red, wird nämlich heute 66. Happy Birthday. Und hier kommt auch schon gleich sein eigenes Geburtstagsständchen aus 1991. Stars. 12-fach Platin gab es dafür in Großbritannien, war 2 Jahre hintereinander das meistverkaufte Album dort überhaupt. Absoluter Wahnsinn. Alles Gute, Mick Hucknall, His Stars von Simply Red auf Bayerns Musiksender, Arabella Bayern. Guten Montagmorgen für euch.

Hoffen wir, dass ganz Deutschland oft diesen Song singen wird in den kommenden Wochen bei der WM 2026. Peter Schilling und Major Tom. 7.50 Uhr, 10 Minuten vor 8. Guten Morgen bei einem wirklich schönen Start in diese neue Woche. Erst am Nachmittag ziehen Wolken im Westen auf, dann kann es auch örtlich gewittern an den Alpen. Vereinzelt gibt es auch Regen in Franken. Und 23 bis 29 Grad gibt es temperaturtechnisch heute nochmal. Ja, und Alexander Zverev hat das Ding. Ist das geil, oder? Sein erster Grand-Slam-Titel überhaupt. Bei den French Open hat er sich das Ding geholt. Lange hat es ja für einen Deutschen gedauert, muss man sagen, denn der letzte war tatsächlich Boris Becker vor 30 Jahren, der ein Grand-Slam-Turnier gewonnen hat. Also, Glückwunsch Alexander Zverev, wenn das mal nicht gute Vorzeichen für die WM sind, oder? Unglaublich. Herzlichen Glückwunsch nochmal. Und bei uns 70er, 80er, 90er. Jetzt mit Laura Brannigan und Self-Control. Alles, was sonst noch wichtig ist für euren Montagmorgen, hat Oliver Urbanke um 8 in den Nachrichten. Oh.

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6: Ich bin Oliver Urbanke. Guten Morgen. Die Bundesregierung weiß nicht, welche Folgen das Gebäudemodernisierungsgesetz für den Klimaschutz haben wird. Das geht aus einer Antwort auf eine Grünen-Anfrage hervor, die den Funke-Medien vorliegt. Grünen-Politiker Saleh verweist in dem Kontext auf das Verschlechterungsverbot beim Klimaschutz. Sollten durch das neue Gesetz Klimastandards abgesenkt werden, sei das verfassungswidrig. Kriege, Konflikte und geopolitische Spannungen auf der Welt führen aktuell wieder zu einem atomaren Wettrüsten. Zu dem Ergebnis kommt ein Bericht des Stockholmer Friedensforschungsinstituts SIPRI. Sigrid Harms berichtet.
7: Die Welt wird von Jahr zu Jahr unsicherer. Zusammen verfügen die Atommächte über 12.000 Atomsprengköpfe. Statt auf Abrüstung setzten sie auf Abschreckung, so die Friedensforscher. In der Praxis bedeutet das, jeder Nuklearstaat modernisiert oder erweitert sein Atomwaffenarsenal, was eine Kettenreaktion auslöse. Die Maßnahmen eines Landes führten zu ähnlichen Schritten in anderen.
6: Endlich geschafft. Tennisspieler Alexander Zverev hat das Finale der French Open gewonnen. Der 29-Jährige setzte sich in Paris gegen den Italiener Flavio Cobolli in 5 Sätzen durch. Für den Hamburger ist es der erste Grand-Slam-Titel seiner Karriere. Der letzte deutsche Sieger eines Grand-Slam-Turniers war Boris Becker vor 30 Jahren.
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8: Heute erstmal zum Start noch viel Sonnenschein, höchstens ein paar harmlose Wölkchen. Genießt das, denn am Nachmittag schieben sich von Westen her dichtere Wolken rein. An den Alpen steigt dann das Risiko für Schauer und Gewitter und gegen Abend kann es dann auch in Unterfranken mal tröpfeln. Und wir schwitzen nochmal bei sommerlichen 23 bis 29 Grad. Die aktuellen Werte in Günzburg in Schwaben 15, Germering Oberbayern 17 und Treuchtlingen in Mittelfranken 14 Grad. Der Arabella Bayern Wettertrend. Ab morgen drückt der Frühsommer erstmal auf die Pause-Taste. Es wird bewölkt und nass, nur in Franken blitzt später mal die Sonne kurz durch. Mittwoch auch trüb und verregnet, vor allen Dingen vormittags im Südosten. Donnerstag dann Wetterberuhigung, es wird trockener, es gibt einen Mix aus Sonne und Wolken. Trotzdem in den nächsten Tagen kühler, 13 bis 21 Grad.
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8: 2 nach 8, die wichtigsten Verkehrshinweise aktuell für euch in Bayern. Alles ab einer Dauer von einer Viertelstunde. Und dann legen wir los auf der A9 Nürnberg Richtung München zwischen dem Kreuz Nord und Frankfurter Ring. Viertelstunde mehr. A71 Suhl Richtung Schweinfurt zwischen Bad Kissingen, Oerlenbach und Poppenhausen. Hier gute Viertelstunde plus. A93 Rosenheim Richtung Kiefersfelden zwischen Brandenburg und Kiefersfelden. Halbe Stunde mehr. A94 Passau Richtung München zwischen Paarstetten und Paarsdorf. Viertelstunde plus. Und dann noch die A99, der Autobahnring München Südwest Richtung München Nord zwischen Freier Mitte und dem Feld-Morchinger Dreieck. Auch hier eine Viertelstunde.
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8: Und die aktuellsten Bayernblitze haben wir auch dank euch im Allgäu in Bad Wörishofen, die Kirchdorfer Straße, danke Manuela. Und in der Oberpfalz in Regensburg die Adolf-Schmetzer-Straße von Rosi. Für mehr 0800 4177 177. Nummer ist kostenlos. Dankeschön.
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8: Oh, und da ist ein Traum im Urlaub in Erfüllung gegangen, einmal von so einem Flughafenauto gefahren zu werden. Diese aussehen wie diese Golf-Caddies, ne? Nur ohne Dach. Und es war super lustig. Knapper Anschlussflug und der vorherige Flug war noch verspätet. Und deshalb hat uns ein kleiner Flughafenwagen von A nach B gebracht. Inklusive Musik. Es war so ein bisschen wie Mario Kart spielen, nur in echt. Hat richtig Bock gemacht. Und wir holen jetzt auch den Sommer in euer DAB Plus Radio mit Jimmy Cliff und Reggae Night. Und danach gibt's Bryan Adams, The Best of Me. 70er, 80er, 90er. Das ist Bayerns Musiksender.

0: Bryan Adams, The Best of Me, hier auf Arabella Bayern, Bayerns Musiksender, 8.11 Uhr, gut 10 nach 8 und wir sind mittendrin im Meer-Musiksommer auf Bayerns Musiksender. Welcher Song macht denn euren Sommer eigentlich perfekt? Schreibt's uns, einfach reinklicken auf arabella-bayern.de oder in unserer App oder schickt uns eine Sprachnachricht, so wie Selina aus Kaufbeuren. Sie liebt den Song Eye of the Tiger von Survivor, aber warum eigentlich?
1: Weil meine Freundin und ich, wir sehen uns immer nur so zweimal im Jahr und jedes Jahr im Sommer treffen wir uns am Forgensee zum Campen und wir haben da 2018 angefangen, diesen Song hoch und runter zu hören und deswegen ist es jetzt unser Sommersong.
0: Na dann schick mal auf jeden Fall deinen bzw. euren Sommersong jetzt rüber im Meer-Musiksommer auf Arabella Bayern. Survivor, Eye of the Tiger. Guten Morgen.

Fantastisch gealterter Song, oder? Kann man immer noch richtig gerne und geil hören. Upside Down, Diana Ross hier auf Arabella Bayern, bei uns Musiksender um 8.18, gleich 20 nach 8 am Montag. Heute geht's erstmal sonnig los, ab dem Nachmittag von Westen her dickere Wolken an den Alpen, einzelne Gewitter möglich und in Unterfranken am Abend auch ein paar Tropfen möglich. 23 bis 29 Grad gibt's heute nochmal. Tja, und nach dem Grand Slam-Titel für Alexander Zverev ist vor der Fußball-WM. Donnerstag geht's los und dazu als Accessoire Schal oder Käppi, war eher langweilig, oder? Für Fussi-Fans dagegen genau das Richtige, finde ich super, mega cool. Die WM-Kugel, die Jubelkugel, die lagert ihr im Kühlschrank zum Beispiel. Und immer wenn die Kühlschranktür dann aufgeht zum Bier holen, dann hört ihr dann Football's coming home. Und was ich auch ganz cool fände, wenn es das wieder geben würde, vielleicht machen die ja noch irgendwie was, das Flutschfingereis in Deutschlandfarben. Das gab es 2018 bei der WM. Hieß Flutschmeister, ne? In Schwarz-Rot-Gold. Wäre doch auch cool für dieses Jahr. Vielleicht kommt's ja noch. Wir drücken auf jeden Fall die Daumen für unsere Nationalelf und alles, was sonst noch wichtig ist. Für euren Montagmorgen gibt's zum Halb von Lisa Nagler im Arabella Bayern News Update. Und hier sind Linda and the Funky Boys. Shame, shame, shame.

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4: Um 8:30 mit Lisa Nagler. Schönen guten Morgen. Der Betrieb am Münchner Flughafen läuft wieder. Nach einem Feueralarm musste der Tower im Erdinger Moos evakuiert werden. Jetzt ist auch die Ursache klar. Ein defektes Bauteil an einer Lüftungsanlage hatte den Alarm ausgelöst. Wegen des Zwischenfalls mussten Flüge mit Ziel München umgeleitet werden. Tragischer Unfall in Mittelfranken. Ein Pilot ist mit seinem Segelflugzeug im Landkreis Roth abgestürzt und tödlich verunglückt. Während er starten wollte, ist er in ein Feld bei Greding gestürzt. Die Bundesstelle für Flugunfalluntersuchung ist eingeschaltet. Musik, Feiern, Campen, Rock im Park in Nürnberg ist am Abend zu Ende gegangen. Mit gut 80.000 Besuchern pro Tag auf dem Festivalgelände. Viel zu tun für die Rettungssanitäter in Nürnberg. Um die 1.800 Einsätze gab's, vor allem wegen Kreislaufbeschwerden oder kleineren Verletzungen.
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5: Es geht erstmal noch richtig gut los mit ganz viel Sonnenschein, ein paar harmlosen Wolken am Nachmittag. Dann von Westen her ein paar dickere Wolken an den Alpen. Kann es dann auch Schauer und Gewitter geben. Auch in Unterfranken am Abend vereinzelt Regen möglich. Sommerlich warm wird es, 23 bis 29 Grad. Und die aktuellen Werte in Coburg in Oberfranken 14, 18 in Pfarrkirchen in Niederbayern und Wertingen in Schwaben 14 Grad. Der Arabella Bayern Wettertrend macht euch auf einen krassen Temperatursturz gefasst, muss man schon sagen, weil es gibt jetzt in den nächsten Tagen nur 13 bis 21 Grad. Dazu unbedingt auch den Regenschirm wieder mit einpacken, denn ab morgen werden wir immer wieder nass. Vor allen Dingen Mittwoch dann am Vormittag auch im Südosten nochmal ordentlich Regen. Donnerstag beruhigt sich das Ganze. Es bleibt dann meist trocken bei einem freundlichen Mix aus Sonne und Wolken.
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5: Um 8:55 mit den wichtigsten Verkehrshinweisen. Aktuell alles ab einer Dauer von einer Viertelstunde. Da habe ich die A93 Rosenheim Richtung Kiefersfelden zwischen Brandenburg und Kiefersfelden. Halbe Stunde mehr. Außerdem noch die A96 Lindau Richtung München am Autobahnende zwischen Leim und Sendling. Auch hier fast eine Viertelstunde plus. Und die A3 springt hier noch mir ins Gesicht. Die kommt gerade noch dazu. Passau Richtung Nürnberg zwischen Traubling und Regensburg-Ost, da braucht ihr 20 Minuten länger. Und die aktuellsten Bayern-Blitze haben wir auch mit dabei. Mittelfranken-Hersbruck, die Ostbahnstraße von Sascha und in der Oberpfalz in Regensburg die Adolf-Schmetzer-Straße von Rosi. Für mehr einfach durchklingeln 0800 4177 177. Dankeschön.
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5: Und mit Bon Jovi. Runaway. Außerdem mit dabei die 80er mit Rockwell und Michael Jackson. Somebody's watching me. Und wir starten mit Madness.
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5: Guten Morgen zusammen.
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0: Rockwell und Michael Jackson zusammen. Somebody's watching me hier auf Arabella Bayern, Bayerns Musiksender. Ja, und so langsam packt's auch die sonstigen Fussi-Muffel. Das WM-Fieber geht los. Donnerstag, Start der WM 2026. Frage ist natürlich, wer gewinnt? Also mein Sohn Nils, der glaubt ja tatsächlich voll an unsere Jungs. Ich bin so ein bisschen skeptisch. Ich habe gesagt, oh, ich weiß nicht, ob das wirklich was wird, ne? Aber er meinte, nee, wir haben eine super Mannschaft und hat dann so ganz begeistert erzählt, jetzt gerade auch im Urlaub. Und die Frage ist, was glaubt denn ihr, wer so Weltmeister werden könnte?
1: Deutschland. Ganz optimistisch. Dieses Mal habe ich Vertrauen in die Mannschaft.
2: Da habe ich nur keine Gedanken gemacht. Deutschland bestimmt nicht.
3: Brasilien. Einfach so ein Gefühl.
4: Spanien oder England. Die Teams schauen beide richtig gut aus dieses Jahr.
5: Keine Ahnung. Brasilien.
6: Ja, ich hoffe doch mal Deutschland. Also wenn wir alle ganz stark dran glauben, vielleicht wird's was.
0: Ja, genau, eben. Und der Glaube versetzt ja oft auch Berge. Und vor allen Dingen, wir sagen immer so schön, Deutschland ist ja eine Turniermannschaft. Die können da richtig aufdrehen. Daumen sind auf jeden Fall gedrückt. Und unser Dackel Pebbles wird heute Nachmittag orakeln, wie weit Deutschland denn kommen wird. Für welchen Napf entscheidet sich Pebbles, unser Dackel-Orakel? Fürs 16., Achtel, Viertel oder Halbfinale? Oder vielleicht sogar komplett fürs Finale? Ihr werdet es sehen. Heute Nachmittag dann bei Insta und Facebook. Folgt uns da. Arabella Bayern einfach eingeben als Suchbegriff und dann findet ihr uns.
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8.46 Uhr, gut Viertel vor neun am Montag. Genießt den sonnigen Start in den Tag. Später von Westen her wird es wolkiger mit Schauern an den Bergen und abends in Unterfranken bei 23 bis 29 Grad auch ein paar Tropfen möglich. Ja Mensch, Pfingstferien sind um. Erste Stunde ist auch schon quasi wieder am Laufen hier bei der Schule. Und insofern, alle müssen sich wieder ein bisschen eingewöhnen in den Alltag. Und wir wünschen euch ein gutes Wiedereingewöhnen in genau diesen Alltag, egal ob in der Schule oder auch im Großraumbüro, in der Werkstatt oder in der Praxis. Wir sind bei euch und spielen euch 70er, 80er, 90er und alles, was sonst noch wichtig ist für euren Montag, das gibt's um 9 von Oliver Urbanke in den Arabella Bayern Nachrichten. Guten Morgen jetzt mit Supertramp.

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4: Ich bin Oliver Urbanke. Guten Morgen. Böllerwürfe, Beleidigungen und zunehmende Gewalt. Für viele Bahnmitarbeiterinnen und Mitarbeiter ist das Alltag. Um sie besser zu schützen, stattet die Deutsche Bahn seit einigen Wochen Kundenbetreuer an Bahnhöfen und in Zügen mit Bodycams aus. Claudia Wächter berichtet.
5: Bodycams sollen Standard werden bis Jahresmitte, so der Plan, soll zumindest die Hälfte der Bahnmitarbeiter solch eine Minikamera tragen. Zudem muss jeder, der Kundenkontakt hat, auch an einer Schulung teilnehmen. In Berlin läuft außerdem auch gerade ein Test mit Schutzhelmen, zum Beispiel bei Fußballspielen oder Demos. Vor allem nach dem tödlichen Angriff auf einen Zugbegleiter in Rheinland-Pfalz vor einiger Zeit ist das Thema Sicherheit im Fokus.
4: An deutschen Flughäfen tauchen immer öfter Drohnen auf und das geht richtig ins Geld. Im vergangenen Jahr wurden 226 Drohnenvorfälle gemeldet. Das zeigt eine Analyse des Deutschen Zentrums für Luft- und Raumfahrt. Gut die Hälfte führte zu Voll- oder Teilsperrungen an 25 Flughäfen. Die Kosten für den Luftverkehr beliefen sich mit Folgekosten durch Flugausfälle auf bis zu 160 Millionen Euro. Besonders oft betroffen waren die Flughäfen Frankfurt und München. Bayerns Polizei testet ab heute Taser im Streifendienst, zunächst in Schweinfurt, Regensburg und Augsburg. Kritiker bezweifeln die Wirkung der Elektroschocker. Amnesty International warnt, Taser könnten schwere Schäden anrichten und sogar zum Tod führen. Gutachten zeigen zudem, die Hemmschwelle für den Einsatz ist niedriger als bei Schusswaffen.
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6: Ja, heute den Tag unbedingt nochmal ausnutzen. Viel Sonnenschein, kaum Wolken über dem Freistaat. Im Laufe des Nachmittags zieht sich dann allerdings von Westen her ein bisschen zu. An den Alpen kann es leicht gewittern oder schauern. In Unterfranken am Abend auch ein paar Tropfen möglich. Sommerliche 23 bis 29 Grad gibt es in der Spitze. Und aktuell haben wir 18 in Forchheim in Oberfranken, 18 auch in Sonthofen im Allgäu und 19 in Olching in Oberbayern. Wie geht's weiter? Der Arabella Bayern Wettertrend. Die Sommerwärme verabschiedet sich so ein bisschen in dieser Woche. Ab morgen 13 bis 21 Grad in der Spitze. Dazu morgen ein sehr wolkiger und nasser Dienstag. In Franken gibt es vielleicht mal ein paar trockene und sonnige Momente. Mittwoch bayernweit grau und regnerisch. Am Donnerstag dann wieder Wetterberuhigung, eher trockenes Wetter und auch teils freundlich mit etwas Sonnenschein.
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6: 8:58, die wichtigsten Verkehrshinweise. Alles ab einer Viertelstunde für euch. A92 Deggendorf Richtung München zwischen Kreuz Landshut und Landshut Essenbach. Hier Viertelstunde plus. A93 Regensburg Richtung Holledau zwischen Regensburg Pfaffenstein und Regensburg Süd. Auch da ist es eine knappe Viertelstunde. Und die A93 nochmal Rosenheim Richtung Kiefersfelden zwischen Brandenburg und Kiefersfelden. Eine gute halbe Stunde mehr.
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6: So, dann kommen wir noch zu den aktuellsten Bayernblitzern in Niederbaden-Straubing, die Hebbelstraße, danke Christiane, und in Unterfranken in Aschaffenburg die Schillerstraße von Luis durchgegeben. Für mehr einfach anrufen 0800 4177 177. Dankeschön.
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6: Schön, dass ihr mit dabei seid. Im Meermusik-Sommer bringen wir euch den Sonnenschein ins Radio. Gleich mit Roxette und Fading Like a Flower. Vorher noch Trio Rio, New York, Rio, Tokio. Kleine Weltreise musikalisch.
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0: Roxette.
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0: Oh, und das in einer ganz besonderen Edition, denn diese Woche geht's ja los mit der WM 2026 und deshalb haben wir die großartige WM-Edition jetzt ins Leben gerufen für die kommenden Wochen. Da suchen wir nämlich immer richtig coole Fußball-Hits beim Hit-Puzzle. Jeden Tag gibt es ein akustisches Puzzleteilchen und wenn ihr den Wochensong erraten habt, wenn ihr sagt, Mensch, gestern, das hatte ich schon so ein bisschen in Verdacht, dass es das sein könnte und dann, heute habe ich es jetzt endgültig raus, dann könnt ihr euch immer melden bei uns und euren Tipp abgeben. Telefonnummer dazu gibt es gleich nochmal, auch den anderen Weg. Aber jetzt erstmal den Ausschnitt für den heutigen Montag von unserem gesuchten Wochensong. Und am Freitag geht dann das DAB Plus Radio raus an euch. Achtung, Hit-Puzzleteilchen Nummer 1 für diese Woche. Ja, ich glaube, das kann man erkennen, oder? Was könnte das für ein Song sein? Was für ein Fußball-Song könnte dahinter stecken? Wenn ihr es wisst, lasst mich gerne wissen unter 0800 4177 177. Das ist die Nummer zum Mitspielen. Die Nummer ist kostenlos. Oder ihr schickt einfach eine Nachricht ins Studio. Textnachricht, Sprachnachricht. Dazu gibt es den Studio-Chat-Button auf arabella-bayern.de und auch in unserer kostenlosen App. Ich drücke euch ganz feste die Daumen und wenn ihr heute noch nicht drauf gekommen seid, morgen gibt es einen anderen, einen neuen Ausschnitt hier bei uns.

The Alan Parsons Project and Eye in the Sky. Das ist Bayerns Musiksender Arabella Bayern mit ganz viel blauem Himmel am Vormittag. Später lockt dann ein Mix aus dichten Wolken, einzelnen Gewittern an den Alpen. Und abends gibt es dann auch etwas Regen in Unterfranken. 23 bis 29 Grad in der Spitze. Tja, und wir Deutschen, wir horten nicht nur sehr gerne Nudeln und Klopapier in der Vorratskammer, sondern laut einer neuen Umfrage haben auch fast 2/3 der Kaffeetrinker immer eine kleine Reserve zu Hause. 1 bis 3 Packungen Kaffee als Reserve. Ja, und ich muss sagen, also 1 bis 3 Packungen, wie man hier bei uns in der Morningshow sagt, Alltag, oder? Euch einen guten Start in die neue Woche. Mit allen, die aus dem Urlaub zurück sind, welcome back. Freue mich auch wieder, mit euch gemeinsam in den Tag zu starten. Das mit 70ern, 80ern, 90ern, Bee Gees und Night Fever. Guten Morgen zusammen.

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2: Um 9:30 mit Lisa Nagler. Guten Morgen. Sie sind umstritten. Taser bei der Polizei in Bayern. Ab heute werden die Elektroschocker getestet. Erstmal in Schweinfurt, Regensburg und Augsburg. Amnesty International warnt, Taser können schwere Schäden anrichten. Gutachten zeigen auch, die Hemmschwelle für solche Elektroschocker ist niedriger als bei Schusswaffen. 3 Tage haben 80.000 Besucher in Nürnberg gefeiert. Das legendäre Rock im Park Festival ist am Abend zu Ende gegangen, mit einer positiven Bilanz der Veranstalter. Großteils friedlich, auch wenn es etwas mehr Einsätze gab, um die 1.800. Vor allem wegen Kreislaufbeschwerden oder Insektenstichen. Eine Besucherin hatte aus Versehen einen Getränkeverschluss verschluckt. Einfach ausgesetzt sind Meerschweinchen an einem Spielplatz in Niederbayern. Mitarbeiter des Tierheims in Pfarrkirchen haben die kleinen Nager eingefangen, vor allem trächtige Tiere. Das Problem ist, es laufen wohl noch immer welche frei rum. Die Meerschweinchen könnten sich also rasant vermehren.
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3: Ja, heute geht's nochmal mit viel Sonne in die neue Woche rein. Unbedingt ausnutzen, denn später kommen von Westen her Wolken rein. In Unterfranken gibt's dann am Abend auch ein paar Tropfen und auch einige Schauer und Gewitter sind an den Alpen möglich. Heute sommerliche 23 bis 29 Grad in der Spitze. Gucken wir auf den Arabella Bayern Wettertrend. Ja, da gibt es einen Temperatursturz jetzt in den nächsten Tagen, kann man so sagen. Denn morgen und in den nächsten Tagen erstmal nur so 13 bis 21 Grad. Dazu morgen auch nochmal nass und am Mittwoch auch, ja, sehr viele Wolken unterwegs. Die Sonne versteckt sich da hinter dicken Regenwolken. Am Donnerstag wird es dann etwas entspannter. Da gibt es einen Sonne-Wolken-Mix und es wird wieder trockener.
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3: Die wichtigsten Verkehrshinweise um 9:58. Es geht los auf der A92 Deggendorf Richtung München. Zwischen Kreuz Landshut und Landshut Essenbach hier 20 Minuten mehr. A93 Regensburg Richtung Holledau. Zwischen Regensburg Nord und Regensburg Süd hier auch 20 Minuten. A93 noch Rosenheim Richtung Kiefersfelden. Zwischen Brandenburg und Kiefersfelden. Hier sind wir bei 25 Minuten mehr. Und das waren jetzt alle Staus ab einer Dauer von einer Viertelstunde. Ist doch eine Menge los. Und wir gucken noch rüber zu den aktuellsten Bayern-Blitzern in Straubing, in Niederbayern die Hebbelstraße, danke an Christiane und Aschaffenburg, in Unterfranken die Schillerstraße von Luis. Für mehr 0800 4177 177. Dankeschön.
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3: Und mit Don Henley. Boys of Summer. Außerdem Simply Red. Something got me started. Und das spielen wir aus einem ganz bestimmten Grund. Mehr dazu gleich. Und jetzt starten wir allerdings erstmal mit Phil Collins. Studio. Guten Morgen.
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Imagination und Just an Illusion, 9.41 Uhr, gut 20 vor 10 an diesem Montagmorgen. Schön, dass ihr mit dabei seid. Ich freue mich wieder mit euch aufstehen zu können nach dem Urlaub. Und dann wird hier heute auch noch gleich so richtig gefeiert. 66. Geburtstag von Mick Hucknall, der Sänger von Simply Red. Und als ich im Flieger saß, war ich total erfreut. Meine Frau hat schon geguckt, was ist denn mit dem los? Weil es gab nämlich den Konzert-Live-Mitschnitt vom letzten Jahr, von 40 Jahre Simply Red. Den gab es nämlich in diesem Bordprogramm, konnte man sich angucken. Habe ich natürlich die Kopfhörer richtig schön laut aufgedreht und so ein bisschen abgedanced auf meinem Flugzeugsitz und habe mich da gefreut. Also wenn ihr auch Fans von Simply Red seid, könnt ihr euch anschauen. Es gibt einen Konzertmitschnitt, so einen kleinen Konzertfilm von 40 Jahre Simply Red, die Tour aus dem letzten Jahr. Und ich war auch live mit dabei zusammen mit meiner Tochter, die vorher die Band gar nicht kannte. Ja, sagte aber, ich komme trotzdem mit. Und seitdem ist sie auch Simply Red Fan. Die Musik verbindet Generationen. Alles Gute zum 66. an Mick Hucknall, Sänger von Simply Red. Something Got Me Started, jetzt auf Bayerns Musiksender.

0: Twisted Sister. We're not gonna take it auf Bayerns Musiksender Arabella Bayern. Schön, dass ihr mit dabei seid um 9.50 Uhr, 10 vor 10. Pfingstferien sind vorbei für mich und für viele von euch. Vielleicht der erste Arbeitstag wieder. Auf jeden Fall für Luca.
1: Servus, der Luca hier aus dem Allgäu. Ich freue mich, Carsten, dass du back bist. Ich habe nämlich heute auch meinen ersten Arbeitstag nach dem Urlaub wieder. Mhm. Und irgendwie freue ich mich auch, meine Kollegen wieder zu treffen. Also wir haben so eine Fußball-Tipp-Gemeinschaft jetzt. Also die ist ja am Donnerstag die WM. Und wir tippen halt einfach, wie alle Spiele so ausgehen. Also es wird nämlich eigentlich ganz schön deswegen. Ich wünsche euch allen eine gute Woche.
0: Vielen, vielen Dank. Naja, macht doch der Start in den Alltag wieder Spaß. Und gleich für euch ab 10 Uhr meine Kollegin Cora Weidner mit 70ern, 80ern, 90ern. Eure absoluten Lieblingssongs als Begleitung im Büro, in der Werkstatt und in der Praxis. Hier ist Bob Seger für euch. Still the same. Guten Morgen.

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7: Ich bin Oliver Urbanke. Aktivistinnen und Aktivisten von Greenpeace haben Verkehrsschilder an Autobahnen überklebt, um ihrer Forderung nach einem generellen Tempolimit Nachdruck zu verleihen. Am frühen Morgen kletterten mehrere von ihnen zu einer Stelle der A4 bei Aachen und brachten einen 100 km/h Aufkleber dort an, wo zuvor nur die Zahl 130 als empfohlene Richtgeschwindigkeit gestanden hatte. Laut Greenpeace sei das auch an allen anderen 25 Autobahngrenzübergängen geschehen. In Reutlingen starten tausende Haushalte mit einem Blackout in die Woche und das offenbar gewollt. Nach Angaben des Netzbetreibers gibt es Anzeichen für eine Brandstiftung in einem Umspannwerk. Claudia Wächter berichtet.
8: Blackout, mitten in der Nacht liegt das Umspannwerk lahm. Doch gut 5,5 Stunden später habe ungefähr die Hälfte der betroffenen Kunden wieder Strom und Gas gehabt, sagt ein Sprecher des Netzbetreibers. Einzelheiten sind noch unklar, doch auch Brandexperten des Landeskriminalamtes ermitteln bereits und viele erinnern sich jetzt natürlich an den Brandanschlag auf die Stromversorgung im Berliner Süden im vergangenen Winter. Zehntausende bibberten damals tagelang.
7: Im Tower des Münchner Flughafens ist gestern Feueralarm ausgelöst worden. Grund dafür war ein defektes Bauteil der Lüftungsanlage. Das wurde noch am Abend ausgetauscht, sodass der Tower seine Arbeit wieder aufnehmen konnte. Um auf den zwischenzeitlichen Flugstopp zu reagieren und noch in der Nacht einige Starts und Landungen abzufertigen, wurde das Nachtflugverbot vorübergehend eingeschränkt. Mit dem Einzug ins Turnierquartier in Winston-Salem beginnt für Julian Nagelsmann die nächste WM-Etappe. Am Vormittag Ortszeit in Chicago hebt der Flieger mit der Fußballnationalmannschaft in Richtung North Carolina ab. Unweit des Hotels liegt das Gelände der Wake Forest University, wo die Nationalmannschaft trainieren wird. Die erste Einheit findet um 18 Uhr Ortszeit vor 3000 Fans statt.
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9: Nach perfektem Wander- und Bergwetter vom Wochenende starten wir jetzt in die neue Woche auch wieder mit viel, viel Sonnenschein. Erst am Nachmittag ziehen von Westen her dann so ein paar Wölkchen auf. Trotzdem bleibt es bis zum Abend meistens eigentlich trocken. Nur in den Alpen sind später einzelne gewittrige Schauer möglich. Gegen Abend kann es auch in Unterfranken mal nass werden. Insgesamt aber warme Sommertemperaturen heute bei 24 bis 29 Grad in der Spitze. Dann schauen wir auf die nächsten Tage. Morgen startet leider dicht bewölkt. Von den Alpen bis zum Bayerischen Wald regnet es auch. Später lockert es zwar von Nordwesten her so ein bisschen auf, vor allem aber in Unterfranken hauptsächlich. 15 bis 22 Grad bekommen wir. Und am Mittwoch bleiben wir dann leider bei der Sommerpause. Es wird nochmal wolkig und regnerisch über fast ganz Bayern.
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9: Na, wie war der Urlaub? Mit Sicherheit die meistgestellteste Frage bei euch in der Arbeit heute. Allein ich habe die heute schon 4 Kollegen gestellt. Falls ihr weg wart, hoffe ich, ihr hattet einen wunderschönen Urlaub. Und jetzt starten wir zusammen in diese neue Arbeitswoche. Und zwar mit dem 80er hier von Billy Idol. Damit geht's hoffentlich ein bisschen leichter nach dem Urlaub.
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1: Die beliebten Hofflohmärkte starten am Samstag wieder in Würzburg in Unterfranken. Ihr schlendert ganz gemütlich durch die Stadtteile und sucht nach euren persönlichen kleinen Schätzen in den Höfen, in den Gärten und in den Garagen. Los geht's jetzt am Samstag in der Zellerau. Die nächsten Samstage sind dann das Frauenland und Versbach dran und im Juli Heidingsfeld, Grombühl, das Hubland und auch die Sanderau in Würzburg. Und auch das klingt nach Sommer und nach Festivalstimmung. Gute Live-Musik, ein kühles Bierchen in der Hand, das bekommt ihr am Wochenende beim Hallertauer Bierfestival in Attenkirchen in Oberbayern. Von Freitag bis Sonntag ist das Motto kleine Gläser, große Biere. Das ist vielversprechend. 3 Tage lang dreht sich alles um Bierkultur und besondere Brauereien. Einfach ein riesiger Biergarten für euch in Attenkirchen. Und wie ihr eure Abende trotz Alltag jetzt entspannt verbringt, das lest ihr auf arabella-bayern.de im extra großen Veranstaltungskalender. Und durch den Vormittag am Montag geht's mit John Farnham und You're the Voice auf Arabella Bayern.

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0: in Unterfranken am Abend. Dann schauen wir auf den Arabella Bayern Wettertrend. Morgen geht's deutlich grauer los. Viele Wolken und vor allem im Süden und Osten fällt zeitweise auch so ein bisschen Regen. Im Tagesverlauf lockert's besonders in Franken wieder auf. Es bleibt aber trotzdem ein bisschen kühler bei 15 bis 22 Grad in der Spitze. Der Mittwoch bringt dann viele Wolken, immer wieder Regen und nur wenig Sonne, wenn dann vor allem bei euch in Franken.
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Evans und Fly Away im Mehr Musik Sommer auf Arabella Bayern. Wir gehen von den 90ern ein bisschen zurück in der Zeit und zwar zu Löwenmähne und einer Hammerstimme, zu Tina Turner. Nachdem die sich von Ike Turner getrennt hatte, hat sie ja irgendwann ihren Ehemann Erwin Bach kennengelernt und ich liebe diese Story. In den 80ern war sie auf Europa-Tournee und am Flughafen Köln-Bonn hat sie dann eben der Deutschlandchef der Plattenfirma höchst persönlich abgeholt und das war eben Erwin Bach. Tina hat mal zu diesem Moment gesagt, mein Herz hat angefangen zu schlagen. Es hat alle anderen Geräusche komplett übertönt. Meine Hände waren eiskalt. Ach, wenn das nicht Liebe auf den ersten Blick war. Was für eine schöne romantische Geschichte für euren Montagvormittag. Hier ist die Queen, die für immer bleibt. Tina Turner mit Two People auf Bayerns Musiksender. Two People.

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6: Ich bin Moritz Einzel. Deutsche Flughäfen kämpfen zunehmend mit Kosten durch Sichtungen von Drohnen. Im vergangenen Jahr habe es knapp 200 Störfälle gegeben, heißt es vom Deutschen Zentrum für Luft- und Raumfahrt. Jan-Henner Reitze berichtet.
7: Der Großteil der Drohnensichtungen hat dazu geführt, dass der Flugverkehr mindestens teilweise eingestellt werden musste. Der finanzielle Gesamtschaden unterm Strich bis zu 160 Millionen Euro. Betroffen waren 25 Flughäfen deutschlandweit, vor allem aber die großen Drehkreuze in Frankfurt-Main und München. Wenn Hobbypiloten mit Drohne am Flughafen erwischt werden, drohen ihnen bis zu 10 Jahre Haft.
6: Weil es immer wieder zu Übergriffen und Gewalt in Zügen kommt, stattet die Deutsche Bahn ihr Personal seit einigen Wochen mit Bodycams aus. Das freiwillige Angebot hat bisher gut ein Drittel der Kundenbetreuer an Bahnhöfen und in Zügen angenommen. Bis Mitte des Jahres sollen mindestens 50% mit einer Kamera ausgestattet sein. Am Flughafen München ist der Flugverkehr am Morgen ohne größere Probleme gestartet, teilte ein Sprecher des Airports mit. Nach einem Feueralarm im Tower und einer etwa 2-stündigen Einstellung des Flugbetriebs am Abend gab es laut Website des Flughafens am Morgen bereits einige Starts. Es wurden aber auch Annullierungen angezeigt, etwa bei geplanten Ankünften. Auslöser des Alarms war ein defektes Bauteil der Lüftung. Mit dem Einzug ins Turnierquartier in Winston-Salem beginnt für das DFB-Team die nächste WM-Etappe. Am Vormittag Ortszeit in Chicago hebt der Flieger mit der Fußballnationalmannschaft Richtung North Carolina ab. Unweit des Hotels liegt das Gelände der Wake Forest University, wo die Nationalmannschaft trainieren wird. Die erste Einheit findet um 18 Uhr Ortszeit vor 3000 Fans statt. In Deutschland ist es dann schon Mitternacht.
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8: Da ist ein Eis zur Mittagspause heute auf jeden Fall drin, denn wir starten in ganz Bayern sonnig und warm in die neue Woche. Am Nachmittag ziehen zwar mehr Wolken auf, bis zum Abend bleibt es aber trotzdem trocken. Nur in den Alpen und in Unterfranken sind vereinzelt so ein paar gewittrige Schauer unterwegs. Die Höchsttemperaturen heute trotzdem 24 bis 29 Grad. Wie sieht's die nächsten Tage aus? Morgen startet leider mit viel Wolken und vor allem vom Alpenrand bis zum Bayerischen Wald sehr regnerisch. Später lockert's von Nordwesten auf, besonders bei euch in Franken, bei ein bisschen kühleren 15 bis 22 Grad. Am Mittwoch dann viele Wolken, dazu regnet es zeitweise und am Nachmittag sind dann lokal auch Schauer und Gewitter möglich.
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8: Kurz nach 11, willkommen zurück im Alltag. Die Pfingstferien liegen hinter uns. Jetzt starten wir gemeinsam in eine neue Schul- bzw. Arbeitswoche. Ich habe die beste Musik für euch am Start. 70er, 80er und 90er mehr Musiksommer. Das hier ist zum Beispiel Elton John und I'm Still Standing auf Bayerns Musiksender. 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

Das Sommerwetter heute passt für meine gute Bayern-Nachricht des Tages zum Start in die neue Woche. Denn im Stadionbad Nürnberg läuft ab heute und noch bis 26. Juni das Benefizschwimmen Schwimm dich glücklich. Bis zu 300 Schwimmerinnen und Schwimmer können dabei für einen guten Zweck Bahnen sammeln, denn die Landbrauerei Pyraser spendet, je nach Zahl der insgesamt geschwommenen Bahnen, bis zu 4.000 Euro an das Clown-Projekt e.V. Mit dem Geld werden dann die Klinik-Clowns in fränkischen Krankenhäusern unterstützt, die Kinder auf Station zum Lachen bringen. Falls ihr mitmachen wollt, das Glücksschwimmer-Ticket, das kostet 15 Euro, gilt für den gesamten Aktionszeitraum und bekommt ihr online beim Nürnberg-Bad. Auf geht's!

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6: Für den ersten Schultag oder Arbeitstag nach den Pfingstferien, den macht Petrus mit schönem Sommerwetter ein bisschen erträglicher. Erst später am Tag ziehen von Westen her dann so ein paar Wolken auf. Trocken bleibt es aber trotzdem bis zum Abend. Nur in den Alpen kann es einzelne gewitterige Schauer geben. Gegen Abend auch bei euch in Unterfranken so ein bisschen Regen. Trotzdem bei warmen 24 bis 29 Grad. Und dann geht's morgen aber deutlich wechselhafter weiter. Viele Wolken, vor allem im Süden und Osten auch Regen. Nachmittags gibt's, wenn dann bei euch in Unterfranken, ein paar sonnige Abschnitte. Die Temperaturen liegen dann nur noch zwischen 15 und 22 Grad. Übermorgen am Mittwoch bleibt's eher kühl, wolkig und zeitweise nass. Mit etwas Sonne am ehesten mal wieder in Franken.
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Der Song ist für mich absolute Kindheitserinnerung und mit einem offenen Fenster mit dem Auto im Sommer rumdüsen. Earth, Wind and Fire und September hier auf Bayerns Musiksender. Und ich würde sagen, für den Start in die neue Woche, da brauchen wir ein bisschen was Entspanntes. Vor allem, wenn ihr jetzt 2 Wochen in der Sonne gelegen habt und die Seele habt baumeln lassen. Und genau sowas Entspanntes habe ich jetzt für euch mit am Start. Die Fugees, die haben es am 8. Juni 1996, in meinem Geburtsjahr übrigens, geschafft, ihren ersten Nummer-1-Hit in Großbritannien zu landen, und zwar mit ihrer Version von Killing Me Softly. Damit wurde der Song in den 90ern nochmal ganz, ganz neu zum Welthit und ist bis heute einer der bekanntesten Tracks der Gruppe. Zum 30. Jubiläum heute die Fugees auf Bayerns Musiksender mit Killing Me Softly.

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8: Ich bin Moritz Einzel. Immer öfter wurden in den letzten Monaten an deutschen Flughäfen Drohnen gesichtet. Das führt zu rasant steigenden Kosten. Im vergangenen Jahr wurden 226 Drohnenvorfälle gemeldet, zeigt eine Analyse des Deutschen Zentrums für Luft- und Raumfahrt. Davon führten 116 zu Voll- und Teilsperrungen an 25 Flughäfen. Die Kosten für den Luftverkehr beliefen sich auf geschätzt 60 Millionen Euro. Wenn man die Folgekosten berücksichtigt, landen wir sogar bei bis zu 160 Millionen Euro Schaden. Für mehr Sicherheit an Bahnhöfen und in Zügen stattet die Bahn ihre Kundenbetreuer seit einigen Wochen mit Bodycams aus. Rund ein Drittel haben das freiwillige Angebot bislang in Anspruch genommen. Bis Jahresmitte will die Bahn eine Quote von 50% erreichen. Umfragen der Gewerkschaft EVG zeigen immer wieder, dass sich viele Zugbegleiter bei ihrer Arbeit nicht sicher fühlen. Das UN-Klimasekretariat warnt vor extremer Hitze bei der Fußball-WM in den USA, Mexiko und Kanada. Die WM 2026, das größte Turnier der Fußballgeschichte, werde in einer Zeit stattfinden, in der extreme Hitzewellen aufgrund des sich verschärfenden Klimawandels zunehmen, teilte das Sekretariat zu Beginn der Klimakonferenz in Bonn mit. Etwa jedes vierte Spiel werde bei gefährlicher Hitze ausgetragen. 3 Wochen nach dem tödlichen Hauseinsturz in Görlitz sind 2 mutmaßliche Buntmetalldiebe im Visier der Ermittlungen. Sie werden verdächtigt, auf der Suche nach Material, das zu Geld gemacht werden kann, Rohrleitungen in dem Gebäude beschädigt zu haben. Die Männer sitzen bereits wegen anderer Vorwürfe in U-Haft. Das Haus war wegen eines Gaslecks eingestürzt. 3 Menschen kamen ums Leben.
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9: Nach perfektem Wander- und Bergwetter vom Wochenende starten wir jetzt in die neue Woche auch wieder mit viel, viel Sonnenschein. Erst am Nachmittag ziehen von Westen her dann so ein paar Wölkchen auf. Trotzdem bleibt es bis zum Abend meistens eigentlich trocken. Nur in den Alpen sind später einzelne gewitterige Schauer möglich. Gegen Abend kann es auch in Unterfranken mal nass werden. Insgesamt aber warme Sommertemperaturen heute bei 24 bis 29 Grad in der Spitze. Dann schauen wir auf die nächsten Tage. Morgen startet leider dicht bewölkt. Von den Alpen bis zum Bayerischen Wald regnet es auch. Später lockert es zwar von Nordwesten her so ein bisschen auf, vor allem aber in Unterfranken hauptsächlich. 15 bis 22 Grad bekommen wir. Und am Mittwoch bleiben wir dann leider bei der Sommerpause. Es wird nochmal wolkig und regnerisch über fast ganz Bayern.
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9: Das WM-Fieber steigt, die Vorfreude wächst. Ich habe schon die ersten Zeichen heute Morgen gesehen. Ein Auto mit 2 Deutschlandflaggen an der Seite. Am Donnerstag geht's dann offiziell los. Unsere deutschen Jungs, die starten aber erst am Sonntagabend gegen Curaçao ins Turnier. Und wir starten jetzt in den Mittag auf Arabella Bayern. Und zwar zusammen mit Status Quo.

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1: Montagmittag, Halbzeit und für manche ist der Kopf heute schon wieder ganz woanders. Zum Beispiel bei Sabine aus Fürth in Mittelfranken. Die ist nämlich gerade erst aus dem Italienurlaub zurückgekommen. Die war die kompletten Pfingstferien dort, sagt sie. Sitzt heute wieder im Büro und sagt ganz ehrlich, ich wäre jetzt lieber wieder am Gardasee als am Schreibtisch. Weil es manchmal aber hilft, sich mit Musik so ein bisschen wegzuträumen, kommt hier dein Wunschsong, liebe Sabine. Das ist dein Halbzeit-Hit. Kim Wilde mit Cambodia hier auf Arabella Bayern im Meer Musiksommer.

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6: Es blüht und sprießt aktuell draußen dank des Regens in der vergangenen Woche. Und dann kommt heute noch ganz, ganz viel Sonne dazu und warme Temperaturen. 24 bis 29 Grad in der Spitze heute. Erst ab Nachmittag nehmen die Wolken von Westen her dann zu. Bis zum Abend bleibt es aber eigentlich meistens trocken. Einzelne gewittrige Schauer gibt es hauptsächlich an den Alpen oder in Unterfranken am Abend. Dann schauen wir auf den Arabella Bayern Wettertrend. Morgen geht's deutlich grauer los. Viele Wolken und vor allem im Süden und Osten fällt zeitweise auch so ein bisschen Regen. Im Tagesverlauf lockert es besonders in Franken wieder auf. Es bleibt aber trotzdem ein bisschen kühler bei 15 bis 22 Grad in der Spitze. Der Mittwoch bringt dann viele Wolken, immer wieder Regen und nur wenig Sonne, wenn dann vor allem bei euch in Franken.
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Bayerns Musiksender für euren Montagmittag. Aerosmith und Crazy. Um 12:15. Andere haben Notfallwasser, Verbandskasten oder Konserven daheim. Wir in Deutschland, wir haben vor allem eins, und zwar Kaffee auf Reserve. Wenn der knapp wird, ist offenbar Ausnahmezustand. Laut neuem Kaffee-Report haben 63% von uns immer gleich 1 bis 3 Packungen als eiserne Reserve im Schrank. Und 7% bunkern sogar 6 ungeöffnete Packungen oder noch mehr daheim. Ich würde sagen, darauf erstmal einen Kaffee. Schöne Mittagspause wünsche ich euch auf Arabella Bayern mit der besten Musik aus den 70ern, 80ern und 90ern. Jetzt von Depeche Mode, A Question of Lust.

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8: Ich bin Moritz Einzel. Greenpeace setzt ein Signal für ein Tempolimit auf deutschen Autobahnen. Aktivisten haben heute früh an Grenzübergängen Verkehrsschilder mit 100 km/h Aufklebern überklebt. Die Organisation sieht darin eine Antwort auf die aktuelle Treibstoffkrise. Claudia Wächter berichtet.
9: Viele Autofahrer staunen, gucken vielleicht zweimal hin. Statt der Richtgeschwindigkeit 130 steht da nun nämlich 100. Dutzende Schilder haben die Greenpeace-Leute heute überklebt in aller Herrgottsfrühe. Der Tankrabatt als Lösung gegen hohe Spritpreise sei eine fossile Scheinlösung, sagen sie. Ihre Devise: Tempo runter und Sprit sparen.
8: Nach einem großflächigen Stromausfall in Reutlingen gibt es Anzeichen für Brandstiftung in einem Umspannwerk. Es seien 3 Brandstellen gefunden worden. Außerdem seien der Zaun und das Gelände vor der Anlage beschädigt, sagte ein Sprecher von Netze BW. Das Landeskriminalamt Baden-Württemberg ermittelt. 4 deutsche Friedensforschungsinstitute warnen davor, dass die regelbasierte Weltordnung zerfällt. Bei der Vorstellung des sogenannten Friedensgutachtens 2026 heißt es, Demokratien stünden weltweit unter Druck. Sowohl ihre Zahl als auch ihre Qualität nehme weltweit ab. Laut dem Gutachten befinden sich zudem die Vereinten Nationen in einer tiefen Krise, vor allem weil rivalisierende Großmächte sich gegenseitig blockieren. Mit teilweise mehr als 150 km/h ist ein junger Autofahrer in der Nacht durch Kulmbach gerast. Weil er schon vorher zu schnell unterwegs war, wollten Polizisten ihn kontrollieren. Doch statt anzuhalten, gab er Gas und raste über die B85 quer durch Kulmbach. Nach gut 5 Kilometern stoppte eine Streife den Wagen. Warum er versucht hatte zu flüchten, ist unklar.
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10: Da ist ein Eis zur Mittagspause heute auf jeden Fall drin, denn wir starten in ganz Bayern sonnig und warm in die neue Woche. Am Nachmittag ziehen zwar mehr Wolken auf, bis zum Abend bleibt es aber trotzdem trocken. Nur in den Alpen und in Unterfranken sind vereinzelt so ein paar gewittrige Schauer unterwegs. Die Höchsttemperaturen heute trotzdem 24 bis 29 Grad. Wie sieht's die nächsten Tage aus? Morgen startet leider mit viel Wolken und vor allem vom Alpenrand bis zum Bayerischen Wald sehr regnerisch. Später lockert's von Nordwesten auf, besonders bei euch in Franken, bei ein bisschen kühleren 15 bis 22 Grad. Am Mittwoch dann viele Wolken, dazu regnet es zeitweise und am Nachmittag sind dann lokal auch Schauer und Gewitter möglich.
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10: Die Pfingstferien sind rum, aber der Sommer noch lang nicht. Der fängt jetzt erst an. Und für unseren Meermusiksommer auf Arabella Bayern wollen wir von euch wissen, welcher Song gehört für euch zum Sommer. Schickt uns das einfach per Sprachnachricht über den Studio-Chat auf arabella-bayern.de. Und der hier gehört für mich auf jeden Fall zum Sommer. Riera, vamos a la playa.
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4: Für den ersten Schultag oder Arbeitstag nach den Pfingstferien, den macht Petrus mit schönem Sommerwetter ein bisschen erträglicher. Erst später am Tag ziehen von Westen her dann so ein paar Wolken auf. Trocken bleibt's aber trotzdem bis zum Abend. Nur in den Alpen kann's einzelne gewittrige Schauer geben. Gegen Abend auch bei euch in Unterfranken so ein bisschen Regen. Trotzdem bei warmen 24 bis 29 Grad. Und dann geht's morgen aber deutlich wechselhafter weiter. Viele Wolken, vor allem im Süden und Osten, auch Regen. Nachmittags gibt's, wenn dann bei euch in Unterfranken, ein paar sonnige Abschnitte. Die Temperaturen liegen dann nur noch zwischen 15 und 22 Grad. Übermorgen am Mittwoch bleibt's eher kühl, wolkig und zeitweise nass. Mit etwas Sonne am ehesten mal wieder in Franken.
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4: Ich bin Moritz Einzel. Deutlich weniger Studierende als noch vor 2 Jahren gehen sicher davon aus, im Anschluss an ihr Studium zügig einen passenden Job zu finden. Das geht aus einer Umfrage der Beratungsgesellschaft EY hervor. Rund 39% rechnen sicher mit einem raschen Berufseinstieg. Vor 2 Jahren waren es noch mehr als 50% der Befragten. Wichtigster Faktor bei der Arbeitgeberwahl ist derzeit die Jobsicherheit. Egal ob Kurztrip oder ausgedehnter Sommerurlaub, günstiger kommt man mit Reisen Richtung Südeuropa weg. Nach aktuellen Zahlen des Statistischen Bundesamtes sind Hotel und der Besuch im Restaurant dort teilweise sogar um die Hälfte günstiger als bei uns. Mehr von Ronny Thorau.
5: Also am günstigsten übernachtet und speist man in den südeuropäischen Ländern Nordmazedonien und Bulgarien. Da liegen die Preise im Schnitt bei der Hälfte nur im Vergleich zu Deutschland. Und ein Drittel auch spart man in Portugal und immerhin auch noch rund ein Fünftel in Spanien, Malta, Zypern und Griechenland.
4: Bei einem schweren Erdbeben auf der philippinischen Insel Mindanao sind nach Angaben des Zivilschutzes mindestens 32 Menschen ums Leben gekommen. Rund 130 weitere wurden verletzt. Mehrere Menschen werden noch vermisst. Zwischenzeitliche Tsunami-Warnungen wurden wieder aufgehoben. Ein Mann soll mindestens 10 Einbrüche in Regensburg verübt haben. Jetzt hat die Polizei den mutmaßlichen Serieneinbrecher geschnappt. Der 46-Jährige sitzt in Untersuchungshaft. Er soll im Jahr 2025 für 7 Einbrüche in Regensburg verantwortlich sein, im Jahr 2026 für mindestens 3 weitere Einbrüche.
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6: Nach perfektem Wander- und Bergwetter vom Wochenende starten wir jetzt in die neue Woche auch wieder mit viel, viel Sonnenschein. Erst am Nachmittag ziehen von Westen her dann so ein paar Wölkchen auf. Trotzdem bleibt es bis zum Abend meistens eigentlich trocken. Nur in den Alpen sind später einzelne gewittrige Schauer möglich. Gegen Abend kann es auch in Unterfranken mal nass werden. Insgesamt aber warme Sommertemperaturen heute bei 24 bis 29 Grad in der Spitze. Dann schauen wir auf die nächsten Tage. Morgen startet leider dicht bewölkt. Von den Alpen bis zum Bayerischen Wald regnet es auch. Später lockert es zwar von Nordwesten her so ein bisschen auf, vor allem aber in Unterfranken hauptsächlich. 15 bis 22 Grad bekommen wir. Und am Mittwoch bleiben wir dann leider bei der Sommerpause. Es wird nochmal wolkig und regnerisch über fast ganz Bayern.
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6: In den Nachmittag geht's mit einer herrlichen Story aus Oberbayern. Ein 35-Jähriger aus Rosenheim, der hat am Wochenende in einem Park so laut rumgeschrien, dass die Polizei kommen musste und fand ihn tatsächlich in einem Baum. Seine Erklärung? Er sei Tarzan. Natürlich. Statt Baumhaus gab's am Ende dann die Ausnüchterungszelle. Und ich wünsche euch jetzt einen schönen Nachmittag auf Arabella Bayern mit Foreigner aus den 80ern.

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1: Leben auf dem Bauernhof stellen wir uns ja immer super romantisch vor. Aber was machen ein Bauer und eine Bäuerin eigentlich den gesamten Tag? Schaut's euch an, am Wochenende beim Tag des offenen Hofes in ganz Bayern. Viele Höfe bieten extra Führungen oder auch Aktionen an. Zum Beispiel hat am Samstag der Hoferbauer in Hemau in der Oberpfalz für euch offen. Ist ein Biohof, der auch Essig und Öl selber macht und anbietet. Oder der Betrieb Huckepack in Erlangen in Mittelfranken, der hat am Samstag und Sonntag für euch auf. Da erntet ihr selber frisches Obst und Gemüse oder kauft auch im Hofladen ein. Ja, oder ihr schaut euch am Sonntag die Versuchsstation Carolinenfeld in Kolbermoor an. Dort geht's von 1 bis 4 um die Faszination Moor und um moderne Landwirtschaft. Oder ihr sucht euch einfach einen Bauernhof bei euch in der Nähe raus und schaut am Wochenende mal vorbei. Noch mehr Tipps für die neue Woche, immer in unserem extra großen Veranstaltungskalender auf arabella-bayern.de. Und jetzt geht's mit City Lights von William Pitt durch den Nachmittag auf Arabella Bayern. Secret Life.

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8: Es blüht und sprießt aktuell draußen, dank des Regens in der vergangenen Woche. Und dann kommt heute noch ganz, ganz viel Sonne dazu und warme Temperaturen. 24 bis 29 Grad in der Spitze heute. Erst ab Nachmittag nehmen die Wolken von Westen her dann zu. Bis zum Abend bleibt es aber eigentlich meistens trocken. Einzelne gewittrige Schauer gibt's hauptsächlich an den Alpen oder in Unterfranken am Abend. Dann schauen wir auf den Arabella Bayern Wettertrend. Morgen geht's deutlich grauer los. Viele Wolken und vor allem im Süden und Osten fällt zeitweise auch so ein bisschen Regen. Im Tagesverlauf lockert es besonders in Franken wieder auf. Es bleibt aber trotzdem ein bisschen kühler bei 15 bis 22 Grad in der Spitze. Der Mittwoch bringt dann viele Wolken, immer wieder Regen und nur wenig Sonne, wenn dann vor allem bei euch in Franken.
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Das ist die Lighthouse Family mit High auf Bayerns Musiksender. Hollywood Glamour mitten bei uns in Bayern. Liza Minnelli hat in den 70ern und 80ern die Münchner Olympiahalle dermaßen gerockt und 1989 sogar 3 Abende lang gemeinsam mit Frank Sinatra und Sammy Davis Jr. vor ausverkauftem Haus gespielt. 2006 wurde sie dann beim Walk of Stars im Hotel Mandarin Oriental geehrt und hat ihre Handabdrücke für die Ewigkeit in einen Zementblock gedrückt. Mitten in München. Falls ihr mal Liza Minnellis Hände in der Hand haben wollt, schaut's mal vorbei. Und auf die Ohren bekommt ihr sie jetzt auch. Mit Losing My Mind auf Bayerns Musiksender. 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
6: Ich bin Moritz Einzel. Noch nie wurde das Hilfetelefon Gewalt gegen Frauen so oft in Anspruch genommen wie letztes Jahr. Laut dem Bundesamt für Familie und zivilgesellschaftliche Angelegenheiten gab es fast 70.000 Anrufe. Pro Tag waren es im Schnitt 190 Beratungen, die meisten wegen häuslicher Gewalt. Das Hilfetelefon Gewalt gegen Frauen ist rund um die Uhr erreichbar, kostenlos und anonym. Nach dem Brand in einem Umspannwerk sind in Reutlingen noch immer tausende Haushalte ohne Strom. Gleichzeitig laufen die Ermittlungen auf Hochtouren. Ob hinter dem Feuer ein technischer Defekt oder doch Brandstiftung steckt, ist weiter unklar. Zoe Tassovali berichtet.
7: Also am günstigsten übernachtet und speist man in den südeuropäischen Ländern Nordmazedonien und Bulgarien. Da liegen die Preise im Schnitt bei der Hälfte nur im Vergleich zu Deutschland. Und ein Drittel auch spart man in Portugal und immerhin auch noch rund ein Fünftel in Spanien, Malta, Zypern und Griechenland. Eher teurer in Südeuropa sind Kroatien und Italien, aber auch da spart man bei Hotels und Restaurants immer noch ein paar Prozent im Vergleich zu Deutschland.
6: Obwohl die Arbeitslosigkeit in Deutschland seit Jahren größer wird, waren in den ersten drei Monaten des Jahres über 1 Million Stellen unbesetzt. Das zeigen Daten des Instituts für Arbeitsmarkt und Berufsforschung. Ein Problem sei, dass viele Stellen eine abgeschlossene Ausbildung voraussetzen, die Jobsuchende oft nicht haben. Die Vereinten Nationen nehmen im Kampf gegen den Klimawandel eine unverzichtbare Rolle ein. Das hat Umweltminister Schneider vor einer Klimakonferenz in Bonn gesagt. Während an vielen Stellen der Welt Konflikte zunehmen, arbeiteten Staaten unter dem Dach der UN weiter an gemeinsamen Antworten auf die Klimakrise. Das sei keine Selbstverständlichkeit. Die Konferenz in Bonn soll die nächste Weltklimakonferenz in Antalya vorbereiten.
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8: Meistens ziemlich sonnig und ziemlich warm. Temperaturen jetzt am Nachmittag so zwischen 26 und 28 Grad. Gegen Abend ziehen allerdings dichtere Wolken auf. Es bleibt noch trocken. Der Arabella Bayern Wettertrend. Morgen am Dienstag startet man mit vielen Wolken und regnerisch in den Tag. Tagsüber regnet es dann zeitweise schauerartig weiter. Am späteren Nachmittag trocknet es aber wieder ab.
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8: Rein geht's in diesen sommerlichen Nachmittag. Servus alle zusammen. Und so ganz allmählich steigt das Fußballfieber. Ein paar Tage noch und dann beginnt die Fußball-WM. Und wir wissen jetzt schon, wie weit die deutsche Nationalmannschaft kommt. Beziehungsweise Pebbles weiß es. Wie, wo, was genau? Gleich. Nach Elton John, nach Natalie Imbruglia und nach Billy Idol. Rebel Yell.

0: ersten Autos sind beflaggt, die ersten Fan-Trikots sind gewaschen und ich gib's zu, ich habe mir heuer auch mal wieder ein neues Trikot gekauft. In ein paar Tagen geht's los, WM-Fieber bei uns und die große Frage ist, wer wird eigentlich Weltmeister?
1: Ganz optimistisch, dieses Mal habe ich Vertrauen in die Mannschaft.
2: Da habe ich nur keine Gedanken gemacht, Deutschland bestimmt nicht.
3: Brasilien, einfach so ein Gefühl.
4: Spanien oder England, die Teams schauen beide richtig gut aus dieses Jahr.
5: Keine Ahnung, Brasilien.
6: Ja, ich hoffe doch mal Deutschland. Also wenn wir alle ganz stark dran glauben, vielleicht wird's was.
0: Da ist natürlich was dran. Und trotzdem, die Meinungen gehen auseinander, also muss ein Orakel her. Und wir haben das süßeste Orakel der Welt, das steht mal fest. Unsere Dackeldame Pebbles ist bei uns im Sender und orakelt mal, wie weit kommt die deutsche Mannschaft. Und ein Video vom Orakeln findet ihr bei uns auf unserer Insta- und Facebook-Seite. Einfach mal reinklicken. Und vielleicht wird es ja was mit dem Titel. Seid gespannt. Und allein wegen Pebbles ist es ein Traum, da reinzuschauen. Glaubt's mir. Hier sind Soul Sister, The Way to Your Heart für euch auf Arabella

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3: Ein sehr schöner Nachmittag mit viel Sonne und Temperaturen zwischen 26 und 28 Grad. Mit anderen Worten, Schwitzehitze bei uns in Bayern. Aber wir merken es, allmählich ziehen da teilweise ein paar dichtere Wolken auf. Bleibt aber trocken, keine Sorge. Der Arabella Bayern Wettertrend, das ändert sich morgen. Wir starten dicht bewölkt und regnerisch in den Tag. Tagsüber regnet es schauerartig. Am späteren Nachmittag trocknet es vereinzelt allerdings ab und es wird Überraschung, nicht mehr ganz so heiß, nur noch 18 Grad in der Spitze.
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Ace of Base auf Arabella Bayern im Mehr-Musik-Sommer. Da hauen die damals diesen Song raus und Musikexperten auf der ganzen Welt drehen komplett durch und zwar vor Begeisterung. Und der Grund ist einfach. Always have, always will von 1998 klingt für viele gar nicht nach 1998. Das Intro, sagen die Experten damals, das klingt eher so nach 60er Jahren, nach so einem Motown-Song. Da, da, da, da, da, da. Also ein bisschen nach Supremes oder Four Tops. Und in Schweden schreibt dann wiederum eine Zeitung, der Song sei ein eindeutiger Sommerhit. Ja, was denn jetzt? Aber immerhin sind sich praktisch alle einig, dass der Song förmlich danach schreit, überall aus dem Autoradio dröhnen zu dürfen. Schön, wenn sich alle einig sind, oder? Arabella Bayern, Bayerns Musiksender mit Sydney Youngblood. 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
6: Ich bin Moritz Einzel. Obwohl die Arbeitslosigkeit in Deutschland seit Jahren größer wird, waren im ersten Quartal bundesweit mehr als 1 Million Arbeitsplätze unbesetzt. Das geht aus der jüngsten Stellenerhebung des Instituts für Arbeitsmarkt- und Berufsforschung in Nürnberg hervor. Fabian Schaffer berichtet.
7: Bundesweit waren im ersten Quartal mehr als 1,1 Millionen Arbeitsplätze unbesetzt. Das sind zwar etwas weniger als Ende vergangenen Jahres, die Zahl bleibt aber hoch. Gleichzeitig kommen aktuell auf jede offene Stelle 264 Arbeitslose. Das Problem, häufig passen die Anforderungen der Unternehmen nicht zu den Qualifikationen der Arbeitssuchenden. Besonders deutlich wird das bei Jobs ohne Ausbildungsabschluss.
6: Die Bahn will für mehr Sicherheit für ihre Mitarbeitenden sorgen. Ab Juli gibt's zum Beispiel einen Testlauf mit stichfesten Schutzwesten. Außerdem können die Beschäftigten mit Kundenkontakt Bodycams tragen, wenn sie wollen. Und die Bahn plant, KI-gestützte Echtzeitauswertung von Kameraaufnahmen in Zügen einzuführen. So sollen Konflikte früher erkannt werden. Während seines Spanien-Besuchs hat sich Papst Leo XIV. Zum heiklen Thema Missbrauch in der katholischen Kirche geäußert. Bei einem Treffen mit spanischen Bischöfen sagte der Papst, die Kirche müsse auf diese Plage mit Zuhören, Wahrheit, Gerechtigkeit und Wiedergutmachung antworten. Leo warb für Prävention und eine Kultur der Fürsorge. Letztes Jahr hat es in Bayern deutlich mehr queerfeindliche Vorfälle gegeben. Die Fachstelle Strong hat 413 Vorfälle gegen unter anderem Schwule, Lesben und Transpersonen gezählt. 2024 waren es noch 289. Unter den gemeldeten Vorfällen sind zum Beispiel Beleidigungen, Bedrohungen, sexuelle Belästigung und Gewalt.
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8: Immer noch viel Sonne jetzt am Nachmittag, allerdings mittlerweile im Wechsel mit Schleierwolken. Von Westen her werden die Wolken langsam etwas dichter und teilweise kann es Richtung Schwaben mal kurz schauern oder gewittern. Temperaturen 25 Grad im Fichtelgebirge, knapp 30 Grad in Niederbayern. Der Arabella Bayern Wettertrend. Morgen am Dienstag starten wir am Anfang, gleich in der Früh, schon mit Wolken durch und Schauern und im Tagesverlauf kann es dann schauerartig weiter regnen. Erst am Nachmittag lockert es langsam wieder etwas auf, wird insgesamt kühler als heute.
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8: Die Pfingstferien sind zu Ende, also Schluss mit lustig. Von wegen. Es ist richtig viel los und ihr könnt richtig Spaß haben. Tolle Tipps, was ihr erleben könnt bei uns in Bayern gleich. Direkt nach Boston, More Than a Feeling, nach Charles Nelly, Would I Lie to You und nach Joe Cocker, You Can Leave Your Hat On.

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1: Wenn sich die Berge in warmes Abendlicht tauchen und Musik über die Gipfel klingt, dann ist Musik am Horn in Bad Hindelang im Allgäu. Am kommenden Donnerstag gibt's im Berggasthaus zum Oberen Horn wieder jeden zweiten Donnerstag ab 18 Uhr Live-Musik und Bergpanorama. Traumhaft. Zum Auftakt gibt's jetzt am Donnerstag urige Allgäuer Klänge und schon mal vormerken, am 25. Juni ist dann italienischer Abend mit viel Dolce Vita am Berg. Und das allerdings nur bei schönem Wetter. Und große Musik an einem magischen Ort. Das ist das Musikfest am Tegernsee in Oberbayern. In gut einem Monat, am 10. Juli, geht's los mit der Ouvertüre. Die Hauptkonzerte sind dann vom 14. bis zum 23. Juli in der Tenne auf Gut Kaltenbrunn in Gmund und an der Zugabe am 26. Juli in Miesbach. 11 Konzerte hört ihr insgesamt und die Tickets dafür, die gibt's im Vorverkauf bei der Touristinfo am Tegernsee. 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
6: Die Wolken werden immer dichter, regnen wird's allerdings erstmal nur in Anführungszeichen ganz im Westen. In Schwaben, da können ein paar gewittrige Schauer niedergehen. Trotzdem ist es immer noch sehr, sehr warm. 25 bis 28 Grad aktuell. Der Arabella Bayern-Wettertrend morgen ändert sich ziemlich viel. Es wird deutlich kühler. Da bekommen wir nur noch so 21 Grad in der Spitze. Dazu vor allen Dingen von der Früh ab häufig schauerdichte Wolken. Am Nachmittag lockert's allerdings vereinzelt auf.
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R.E.M. Losing My Religion am Montagnachmittag hier auf Bayerns Musiksender Arabella Bayern im Mehrmusiksommer. Da gibt es Ende der 60er diese eine Band in Amerika, die sich Fritz nennt. Eigentlich Fritz. Keine Sorge, falls ihr die nicht kennt, die sind vor allen Dingen dort erfolgreich. In den USA schaffen es immerhin, aber hallo, ins Vorprogramm von CCR oder von Jimi Hendrix oder Janis Joplin. Die Sängerin der Band heißt Stevie Nicks. Ja, genau die. Die wird 1974 dann Sängerin bei Fleetwood Mac. Und ab da geht es für Fleetwood Mac erfolgsmäßig durch die Decke. Unzählige Hits gehen auf ihr Konto, zum Beispiel auch Gypsy auf Arabella Bayern. 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
4: Ich bin Moritz Einzel. Wird aus Stuttgart 21 jetzt Stuttgart 31? Das Milliardenprojekt des neuen Stuttgarter Hauptbahnhofs wird noch später fertig als gedacht, berichtet die Frankfurter Allgemeine Zeitung. Demnach muss die Eröffnung des neuen unterirdischen Bahnhofs auf Ende 2031 verschoben werden. Grund seien drastische Versäumnisse bei der Deutschen Bahn. Schnelleres Internet, mehr Mobilfunk und weniger Bürokratie. Bund, Länder, Kommunen und die Telekommunikationsbranche haben einen gemeinsamen Ausbaupakt beschlossen. Allein im kommenden Jahr wollen die Unternehmen fast 11 Milliarden Euro in Glasfaser- und Mobilfunknetze investieren. Zoe Tassovali berichtet.
5: Damit neue Leitungen und Mobilfunkmasten schneller gebaut werden können, sollen Genehmigungen künftig deutlich einfacher und digitaler ablaufen. Außerdem wollen die Anbieter ihre Netze stärker gemeinsam nutzen. Das bedeutet mehr Wettbewerb, ohne dass überall doppelt gebaut werden muss. Ob die Ziele tatsächlich erreicht werden, soll regelmäßig überprüft werden. Dafür bekommt auch die Bundesnetzagentur zusätzliche Kontrollaufgaben.
4: NATO-Kampfjets haben über Lettland eine Drohne abgeschossen. Die Streitkräfte des baltischen EU- und NATO-Landes teilten mit, dass das Flugobjekt aus Russland in den Luftraum eingedrungen sei. Die Behörden forderten die Bewohner in mehreren Regionen im Osten Lettlands dazu auf, in Schutzräume zu gehen. Bei einem schweren Erdbeben auf den Philippinen sind nach Angaben der örtlichen Behörden mindestens 32 Menschen ums Leben gekommen. Rund 130 weitere Personen in den betroffenen Gebieten wurden verletzt. Das Beben der Stärke 7,8 hatte am Morgen die südliche Insel Mindanao erschüttert. Gebäude stürzten ein, Menschen rannten in Panik auf die Straßen.
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6: Meistens ziemlich sonnig und ziemlich warm. Temperaturen jetzt am Nachmittag so zwischen 26 und 28 Grad. Gegen Abend ziehen allerdings dichtere Wolken auf. Es bleibt noch trocken. Der Arabella Bayern Wettertrend. Morgen am Dienstag starten wir mit vielen Wolken und regnerisch in den Tag. Tagsüber regnet es dann zeitweise schauerartig weiter. Am späteren Nachmittag trocknet es aber wieder ab.
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6: Es ist der erste Geschafft-Hit nach den Pfingstferien. Jetzt noch schnell euren persönlichen Lieblingssong bestellen, spiele ich euch gleich. Aber zuerst der Mehr Musiksommer auf Arabella Bayern mit Manfred Mann, Blinded by the Light, mit Roxette, It Must Have Been Love. Und hier ist Prince und Kiss.

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1: Ist das schön. Gefühlvoller wird's heute nicht mehr. Mike aus Erlangen in Mittelfranken hat uns geschrieben über unseren Studio-Chat auf arabella-bayern.de, dass seine Frau, die Leonie, gerade auf dem Heimweg von der Arbeit ist und er genau weiß, dass sie uns gerade hört. Und jetzt, Leonie, hat Mike eine kleine Nachricht für dich. Leonie, Mike möchte dir sagen, wie unglaublich lieb er dich hat. Und deswegen hat er sich diesen Song gewünscht von Whitney Houston, I Will Always Love You.
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5: Ein sehr schöner Nachmittag mit viel Sonne und Temperaturen zwischen 26 und 28 Grad. Mit anderen Worten, Schwitzehitze bei uns in Bayern. Aber wir merken's, allmählich ziehen da teilweise ein paar dichtere Wolken auf. Bleibt aber trocken, keine Sorge. Der Arabella Bayern Wettertrend, das ändert sich morgen. Wir starten dicht bewölkt und regnerisch in den Tag. Tagsüber regnet es schauerartig, am späteren Nachmittag trocknet's vereinzelt allerdings ab und es wird Überraschung, nicht mehr ganz so heiß, nur noch 18 Grad in der Spitze.
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5: Ich bin Moritz Einzel. Das deutsch-französische Kampfjet-Projekt ist gescheitert. Bundeskanzler Merz und Frankreichs Präsident Macron haben sich darauf geeinigt, das milliardenschwere Rüstungsvorhaben aufzugeben. Die Unternehmen Dassault und Airbus hätten beim Bau des gemeinsamen Kampfflugzeugs nicht zusammengefunden. Das Rüstungsprojekt war jahrelang vorbereitet worden. Die Zahl der Beratungen am bundesweiten Hilfetelefon Gewalt gegen Frauen hat im vergangenen Jahr erneut einen Höchststand erreicht. Die Hotline wurde 2025 knapp 70.000 Mal für eine Beratung gewählt, teilte das Bundesamt für Familie und zivilgesellschaftliche Aufgaben mit. Das entspräche 190 Beratungen pro Tag im Schnitt. Die häufigsten Anlässe für Frauen, das Hilfetelefon zu kontaktieren, waren häusliche und sexualisierte Gewalt. Der Brand letzte Nacht in einem Umspannwerk in Reutlingen könnte gezielt gelegt worden sein. Die Vorgehensweise deute auf linksextremistische Täter hin, wie die deutsche Presseagentur erfahren hat. Es gäbe Parallelen zu Taten in Berlin. Dort hatte es zum Beispiel im Januar einen mutmaßlich linksextremistischen Brandanschlag auf die Stromversorgung gegeben. Deutschland will den Netzausbau für schnelleres Internet und für Mobilfunk deutlich beschleunigen. Bund, Länder, Kommunen und die Telekommunikationsbranche haben dazu heute einen gemeinsamen Ausbaupakt beschlossen. Zum Beispiel sollen neue Leitungen schneller gebaut werden können und Genehmigungen sollen digitaler ablaufen. Allein nächstes Jahr wollen die Unternehmen fast 11 Milliarden Euro investieren.
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6: Immer noch viel Sonne jetzt am Nachmittag, allerdings mittlerweile im Wechsel mit Schleierwolken. Von Westen her werden die Wolken langsam etwas dichter und teilweise kann es Richtung Schwaben mal kurz schauern oder gewittern. Temperaturen 25 Grad im Fichtelgebirge, knapp 30 Grad in Niederbayern. Der Arabella Bayern-Wettertrend. Morgen am Dienstag starten wir am Anfang, gleich in der Früh, schon mit Wolken durch und Schauern und im Tagesverlauf kann es dann schauerartig weiter regnen. Erst am Nachmittag lockert es langsam wieder etwas auf, wird insgesamt kühler als heute.
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6: Schön, dass wir gemeinsam Richtung Feierabend starten. Servus alle zusammen und genießt doch mal diese Schwitzehitze, bevor es morgen deutlich kühler wird. Also wer noch irgendwie kann und es noch nicht regnet, ab in den Biergarten, ab in die Eisdiele oder einfach auf Terrasse, Balkon oder in den Garten. Und Radio laut, jetzt für Status Quo, whatever you want. En Vogue habe ich für euch, Don't Let Go. Und hier sind Alphaville, Sounds Like a Melody.

0: zählen mal schnell durch. Montag, Dienstag, Mittwoch, WM. Viele können es mittlerweile kaum noch erwarten, bis die Fußball-Weltmeisterschaft startet. Die ersten Autos sind mit Wimpeln geschmückt, immer mehr sind im Deutschland-Trikot unterwegs. Und Fernsehexperte und Ex-Nationalspieler Lothar Matthäus, der war heute in München. Und der hat erklärt, wie wichtig es für unsere Nationalmannschaft ist, dass so viele Spieler vom FC Bayern mit dabei sind.
1: Es ist auch gut, dass Manuel Neuer dabei ist, ein Neuer, ein Kimmich, ein da Führungsspieler, ein Musiala, der leider nicht in der Form ist, wie ich mir es wünsche, an Pavlovic, der mittlerweile im Mittelfeld nicht mehr wegzudenken ist. Und so hast du schon wieder einen kleinen Bayern-Block. Lennart Kahl hätte auch dazu gehört, hat sich leider verletzt. Aber da siehst du schon, wo wir hinkommen. Die vertreten unser Land.
0: Wie sich das auf dem Feld auswirkt, das wird sich zeigen, aber immerhin haben wir Pebbles, das Arabella Bayern Dackel-Orakel. Was die süße Dackeldame vorausgesagt hat, wie weit wir kommen, das schaut ihr euch an auf unserer Insta- und Facebook-Seite. Und das ist Carly Simon, der Mehr Musiksommer auf Arabella Bayern mit Gimme All Night.

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9: Die Wolken werden immer dichter, regnen wird's allerdings erstmal nur in Anführungszeichen ganz im Westen. In Schwaben, da können ein paar gewittrige Schauer niedergehen. Trotzdem ist es immer noch sehr, sehr warm. 25 bis 28 Grad aktuell. Der Arabella Bayern-Wettertrend morgen ändert sich ziemlich viel. Es wird deutlich kühler. Da bekommen wir nur noch so 21 Grad in der Spitze. Dazu vor allen Dingen von der Früh ab häufig schauerdichte Wolken. Am Nachmittag lockert's allerdings vereinzelt auf.
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Sheryl Crow, All I Wanna Do. Der Startschuss für sie fällt bei Michael Jackson, und zwar im Background-Chor. Dort singt 87 eine gewisse, ja, Sheryl Crow, weil Jacko sie für seine erste Welttournee engagiert. Ihr persönlicher Durchbruch folgt dann Jahre später, im Sommer 1994. Da singt sie All I Wanna Do. Und die Single wird weltweit erfolgreich. Aber es gibt eine Kehrseite der Medaille. Sie verkracht sich nämlich mit praktisch allen Musikern, mit denen sie damals zusammenarbeitet. Sie kann mit dem Erfolg nicht umgehen. Inklusive übrigens ihrem Freund, dem Co-Autor von All I Wanna Do. Was bleibt bis heute, ist genau dieser Erfolg. All I Wanna Do ist Sheryl Crows erfolgreichste Single bis zum heutigen Tag. Arabella Bayern, Bayerns Musiksender im Meermusik Sommer mit Level 42 und Running in the Family. Ich bin Uli Florl, wünsche euch einen schönen Montagabend.

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7: Ich bin Helen Martin. Kameras, Bodycams und Schutzhelme. Die Deutsche Bahn will für mehr Sicherheit für ihre Mitarbeitenden sorgen. Anfang Februar hatte ein tödlicher Angriff auf einen Zugbegleiter in der Westpfalz für bundesweites Entsetzen gesorgt. Ursula Winkler berichtet.
8: So laufen an Bahnhöfen und auch in Zügen tausende Kameras. Die Bilder sollen künftig in Echtzeit ausgewertet werden. Eine künstliche Intelligenz schlägt dann bei Konflikten Alarm. Außerdem wird in einigen Zügen eine Doppelbesetzung getestet. Ab Juli sollen bei der Schutzausrüstung auch stichfeste Westen getestet werden. Freiwillig können die Mitarbeiter mit Kundenkontakt auch Bodycams tragen. Sie sollen sogar zum Standard werden.
7: Fast 70.000 Anrufe hat es letztes Jahr beim Hilfetelefon Gewalt gegen Frauen gegeben. Neuer Rekord. Laut dem Bundesamt für Familie und zivilgesellschaftliche Angelegenheiten gab es pro Tag im Schnitt 190 Beratungen. In den meisten Fällen ging es um häusliche oder sexualisierte Gewalt. Das Hilfetelefon ist rund um die Uhr erreichbar, kostenlos und anonym. Deutschland und Frankreich wollen die Rechte von Fluggästen stärken. Passagiere sollen künftig bei Verspätungen und Absagen ab 3 Stunden eine Entschädigung in Höhe von 250 Euro bekommen. So heißt es in einem gemeinsamen Vorschlag von Deutschland und Frankreich. Für Fluggesellschaften soll es außerdem Pflicht werden, einen Link zu einem Online-Formular für den Entschädigungsantrag zur Verfügung zu stellen. Jemand ruft bei der Polizei an und droht mit einer Gewalttat an einer Schule. Die Beamten durchsuchen daraufhin die Schule, aber finden nichts. Es hat sich um eine Täuschung gehandelt. So ist es heute im oberfränkischen Hof passiert. Auch ein Gymnasium wurde von der Polizei durchsucht. Insgesamt waren 1200 Schüler betroffen. Jetzt ermittelt die Kripo gegen den Anrufer.
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9: Da kündigt sich jetzt dann die Schafskälte an die nächsten Tage. Jetzt am Abend ziehen von Westen her schon immer mehr dichte Wolken nach Bayern rein. Und vor allem Richtung Schwaben sind auch erste Schauer möglich noch, vereinzelt sogar mit Gewittern. Insgesamt ist der Abend heute aber eher unbeständiger. In der Nacht bleibt es vielerorts wolkig bis stark bewölkt. Dazu ziehen auch immer wieder Schauer durch. Morgen geht es genauso wechselhaft weiter. Vor allem am Vormittag gibt es noch viele Schauer im Alpenvorland und an den Alpen regnet es zeitweise auch kräftiger. Später lockert es von Unterfranken her mehr und mehr auf. Dazu 15 bis 21 Grad nachmittags morgen. Übermorgen wird's nasser und grauer mit vielen Wolken, Regen und teils gewittrigen Schauern.
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9: Kurz nach 7, ich bin Cora Weidner. Servus, Feierabendmodus an, der Tag darf langsam ausklingen und wir bringen euch jetzt ganz entspannt durch die nächsten Stunden. Egal ob noch im Auto, schon auf dem Balkon oder schon mit einem kalten Getränk in der Hand. Schön, dass ihr mit dabei seid. Hier ist Arabella Bayern mit Kenny Loggins.

Das Sommerwetter heute passt für meine gute Bayern-Nachricht des Tages zum Start in die neue Woche. Denn im Stadionbad Nürnberg läuft ab heute und noch bis 26. Juni das Benefizschwimmen Schwimm dich glücklich. Bis zu 300 Schwimmerinnen und Schwimmer können dabei für einen guten Zweck Bahnen sammeln, denn die Landbrauerei Pyraser spendet, je nach Zahl der insgesamt geschwommenen Bahnen, bis zu 4.000 Euro an das Clown-Projekt e.V. Und mit dem Geld werden dann die Klinik-Clowns in fränkischen Krankenhäusern unterstützt, die Kinder auf Station zum Lachen bringen. Falls ihr mitmachen wollt, das Glücksschwimmer-Ticket, das kostet 15 Euro, gilt für den gesamten Aktionszeitraum und bekommt ihr online beim Nürnberg-Bad. Auf geht's!

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1: Also wenn, dann am ehesten heute noch ausnutzen, um auf der Terrasse zu sitzen. Die nächsten Tage wird es eher ungemütlich, auch heute Abend teilweise schon. Von Westen her schieden sich nämlich dichte Wolken zu uns in den Freistaat, besonders Richtung Schwaben sind Schauer unterwegs, zum Teil auch mit Blitz und Donner. In der Nacht bleibt auch die Wetterlage wechselhaft. Morgen ziehen dann erst noch häufig Schauer durch Bayern, besonders im Süden kann es auch länger und kräftiger regnen. Im Tagesverlauf wird es dann vor allem bei euch in Unterfranken freundlicher. Dort trocknet es ab, bei Temperaturen zwischen 15 und 21 Grad. Übermorgen startet der Mittwoch dann meistens grau und nass. Später sind auch wieder Schauer und einzelne Gewitter dabei.
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John Farnham mit Age of Reason auf Arabella Bayern. Das ist der Montagabend. Zeit, den Tag langsam ein bisschen ausklingen zu lassen. Zum nächsten Song gibt's eine besonders schöne Geschichte. Man on the Moon von R.E.M. Hinter diesem Song steckt tatsächlich ein ziemlich amüsanter musikalischer Wettstreit. 1991 schreibt Kurt Cobain, der Sänger von Nirvana, einen Song, in dem er sage und schreibe 48 Mal das Wort Yeah unterbringt. Sein Freund Michael, Frontman von R.E.M., der versteht es offenbar als kleine Herausforderung und legt ein Jahr später nach. In Man on the Moon schafft das nämlich, das Wort Yeah ganze 56 Mal unterzubringen. Na dann, zählt mal mit. Hier sind R.E.M. und Man on the Moon.

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2: Ich bin Helen Martin. Vorerst wird es kein gemeinsames Kampfflugzeug von Deutschland und Frankreich geben. Aus deutschen Regierungskreisen heißt es, das milliardenschwere Rüstungsprojekt sei gescheitert. Bundeskanzler Merz und Frankreichs Präsident Macron seien der Einschätzung, dass die beteiligten Unternehmen Dassault und Airbus bei der Entwicklung des Flugzeugs nicht zusammenfinden. Dabei geht es vor allem um Patentrechte und Arbeitsanteile. Bestes Netz für Deutschland. So heißt der Ausbaupakt, den Bund, Länder, Kommunen und die Telekommunikationsbranche heute vereinbart haben. Das Ziel, der Netzausbau für schnelleres Internet und für Mobilfunk soll deutlich beschleunigt werden. Dabei geht es auch um weniger Bürokratie. Zum Beispiel sollen Genehmigungen für neue Leitungen und Mobilfunkmasten künftig deutlich einfacher und digitaler ablaufen. Der Landesbund für Vogel- und Naturschutz ist mit einem Eilantrag gegen den Pistenausbau in einem Allgäuer Skigebiet gescheitert. Das Verwaltungsgericht Augsburg lehnte den Antrag ab. Die Genehmigung für den Bau und die Verbreiterung der Pisten am Fellhorn sei voraussichtlich rechtmäßig. Umweltschützer kritisieren das Projekt seit Monaten. Der LBV befürchtet insbesondere, dass das vom Aussterben bedrohte Birkhuhn gefährdet wird. Am Donnerstag ist es soweit. Die Fußball-WM fängt an mit dem Eröffnungsspiel zwischen Mitgastgeber Mexiko und Südafrika. Allerdings warnt jetzt der mexikanische Wetterdienst vor Gewittern und starkem Regen. Mehr dazu von Dennis Düttmann.
3: Bereits seit Tagen regnet es in der Millionenmetropole, vor allem am Nachmittag, zum Teil heftig. Kurz vor der WM-Eröffnung zieht außerdem Tropensturm Boris auf den Badeort Acapulco an der mexikanischen Pazifikküste zu. Über Land dürfte Boris allerdings rasch an Stärke verlieren und sich auflösen. In der Hurrikansaison zwischen Mai und November kommt es in Mexiko immer wieder zu heftigen Wirbelstürmen.
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4: Wir sehen es positiv, der Regen freut unsere Landwirte und Wirtinnen. Von Westen her ziehen nämlich dichte Wolken auf und gerade in Richtung Schwaben kann es schon nass werden. Heute Abend vereinzelt auch gewittrig. Die Nacht bleibt auch eher unbeständig mit vielen Wolken und immer wieder Schauern. Morgen bleibt das Wetter dann auch erstmal wechselhaft mit vielen Schauern, besonders rund um die Alpen, ums Alpenvorland, auch teils mit kräftigem Regen. Im Laufe des Tages wird es von Unterfranken her zwar trockener und freundlicher, bei 15 bis 21 Grad am Nachmittag. Übermorgen geht es aber weiter mit vielen Wolken, Regen und teils gewittrigen Schauern.
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4: Kurz nach 20 Uhr und es ist immer noch hell draußen. Cora Weidner hier. Servus. So lob ich mir den Sommer. Wir liefern euch den passenden Sound für einen entspannten Feierabend. Hier ist Arabella Bayern mit Aha und Stay on These Roads.

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1: Nach perfektem Bergwetter vom Wochenende ging es heute sonnig weiter. Das hat jetzt aber ganz schön nachgelassen. Heute Abend kommen von Westen her dichte Wolken nach Bayern. Und besonders in Schwaben sind erste Schauer möglich, teilweise auch mit Gewitter. Auch in der Nacht bleibt es wolkig und immer wieder nass. Morgen starten wir dann vielerorts mit Schauern in den Tag auch. An den Alpen regnet es zeitweise auch richtig kräftig. Später lockert es vor allem in Unterfranken auf. Die Temperaturen liegen nachmittags bei 15 bis 21 Grad. Übermorgen bleibt es aber leider wieder unbeständig. Mit dichten Wolken, Regen und regional auch Gewittern.
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0: Ach, ich liebe dieses Duo. Mike Oldfield und Maggie Reilly, die klingen einfach super zusammen. Moonlight Shadow hier auf Arabella Bayern für den Montagabend. So langsam liegt Spannung in der Luft. 3 Tage sind's noch bis zum WM-Start. Überall tauchen schon die ersten kleinen Zeichen auf. Ich habe heute zum Beispiel schon ein Auto mit 2 Deutschlandflaggen an der Seite gesichtet. Am Donnerstag startet das Turnier offiziell und für unsere deutschen Jungs wird's dann ab Sonntagabend ernst mit dem Auftaktspiel gegen Curaçao. Und ich bringe euch jetzt ganz entspannt durch den Abend auf Arabella Bayern mit Jack Radix.
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1: Ich bin Helen Martin. Nach dem Brand in einem Umspannwerk im baden-württembergischen Reutlingen haben Staatsschutz und Antiterrorzentrum beim Landeskriminalamt die Ermittlungen übernommen. Das hat Baden-Württembergs Innenminister Hagel mitgeteilt. Laut dem LKA gibt es Anzeichen, dass ein Brandbeschleuniger benutzt wurde. Die Vorgehensweise deute auf linksextremistische Täter hin, heißt es aus Sicherheitskreisen. Die deutsch-französische Freundschaft ist ja vielfältig und beide Länder sehen sich als Motor Europas an, auch in der Rüstungspolitik. Vor 9 Jahren entstand die Idee, man könnte doch zusammen einen Kampfjet bauen. Aber jetzt ist klar, daraus wird nichts. Die Unternehmen Airbus und Dassault finden nicht zusammen. Zu dieser Einschätzung seien Kanzler Merz und Frankreichs Präsident Macron gemeinsam gekommen, heißt es aus Regierungskreisen. Die Zahl der queerfeindlichen Vorfälle in Bayern ist letztes Jahr deutlich gestiegen. Das meldet die Beratungsstelle Strong. Die hat 2025 413 Vorfälle gegen unter anderem Schwule, Lesben und Transpersonen gezählt, darunter Beleidigungen, Bedrohungen, sexuelle Belästigung und Gewalt. Der Anstieg spiegele eine zunehmend aufgeheizte Stimmung wider, heißt es von Strong. Schnelleres Internet, mehr Mobilfunk und weniger Bürokratie. Bund, Länder, Kommunen und die Telekommunikationsbranche haben einen gemeinsamen Ausbaupakt beschlossen. Mehr dazu von Zoe Tassovali.
2: Damit neue Leitungen und Mobilfunkmasten schneller gebaut werden können, sollen Genehmigungen künftig deutlich einfacher und digitaler ablaufen. Außerdem wollen die Anbieter ihre Netze stärker gemeinsam nutzen. Dafür bekommt auch die Bundesnetzagentur zusätzliche Kontrollaufgaben. Sie soll künftig auch Hinweisen aus Kommunen nachgehen, wenn es Probleme gibt.
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3: Da kündigt sich jetzt dann die Schafskälte an die nächsten Tage. Jetzt am Abend ziehen von Westen her schon immer mehr dichte Wolken nach Bayern rein. Und vor allem Richtung Schwaben sind auch erste Schauer möglich noch, vereinzelt sogar mit Gewittern. Insgesamt ist der Abend heute aber eher unbeständiger. In der Nacht bleibt es vielerorts wolkig bis stark bewölkt. Dazu ziehen auch immer wieder Schauer durch. Morgen geht es genauso wechselhaft weiter. Vor allem am Vormittag gibt es noch viele Schauer. Im Alpenvorland und an den Alpen regnet es zeitweise auch kräftiger. Später lockert es von Unterfranken her mehr und mehr auf. Dazu 15 bis 21 Grad nachmittags morgen. Übermorgen wird's nasser und grauer mit vielen Wolken, Regen und teils gewittrigen Schauern.
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3: Servus, Cora Waldner hier und ich bringe euch durch den Abend und ich werde gleich sowas von Flashbacks haben. Der nächste Song ist nämlich von Cyndi Lauper, Girls Just Wanna Have Fun. Das war damals mein Abi-Einlaufsong. Und da versetze ich mich jetzt wieder hin zurück. Ich wünsche euch einen wunderschönen Montagabend hier auf Arabella Bayern. 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
1: Also wenn, dann am ehesten heute noch ausnutzen, um auf der Terrasse zu sitzen. Die nächsten Tage wird es eher ungemütlich. Auch heute Abend teilweise schon. Von Westen her schieben sich nämlich dichte Wolken zu uns in den Freistaat. Besonders Richtung Schwaben sind Schauer unterwegs. Zum Teil auch mit Blitz und Donner. In der Nacht bleibt auch die Wetterlage wechselhaft. Morgen ziehen dann erst noch häufig Schauer durch Bayern. Besonders im Süden kann es auch länger und kräftiger regnen. Im Tagesverlauf wird es dann vor allem bei euch in Unterfranken freundlicher. Dort trocknet es ab bei Temperaturen zwischen 15 und 21 Grad. Übermorgen startet der Mittwoch dann meistens grau und nass. Später sind auch wieder Schauer und einzelne Gewitter dabei.
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Mit den Stranglers und Golden Brown geht's durch den Montagabend. Die Welt und wir in Bayern, wir fahren alle langsam ein bisschen runter. Es gibt so Trennungssongs, die klingen einfach nur traurig. Und dann gibt's It's Not Right, But It's Okay. Whitney Houston macht aus dieser Verletzung hier keine Schwäche, sondern Stärke. Der Song erzählt von einer Frau, die ganz, ganz genau weiß, was gespielt wurde. Die hat den Betrug durchschaut und daran eben nicht zerbricht, sondern Haltung zeigt. Diese Mischung aus Enttäuschung, Selbstachtung und aber einer klaren Ansage. Das kann sie, die Whitney. Hier ist Whitney Houston mit It's Not Right, But It's Okay auf Bayerns Musiksender.

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1: Ich bin Yves Simon. Kameras, Bodycams und auch Schutzhelme. Die Deutsche Bahn will mehr für die Sicherheit ihrer Mitarbeitenden tun. Anfang Februar hatte ein tödlicher Angriff auf einen Zugbegleiter in der Westpfalz bundesweit für Entsetzen gesorgt. Für uns berichtet Ursula Winkler.
2: So laufen an Bahnhöfen und auch in Zügen tausende Kameras. Die Bilder sollen künftig in Echtzeit ausgewertet werden. Eine künstliche Intelligenz schlägt dann bei Konflikten Alarm. Außerdem wird in einigen Zügen eine Doppelbesetzung getestet. Ab Juli sollen bei der Schutzausrüstung auch stichfeste Westen getestet werden. Freiwillig können die Mitarbeiter mit Kundenkontakt auch Bodycams tragen. Sie sollen sogar zum Standard werden.
1: Es wird vorerst kein gemeinsames Kampfflugzeug von Deutschland und Frankreich geben. Aus deutschen Regierungskreisen ist zu hören, das milliardenschwere Rüstungsprojekt ist gescheitert. Bundeskanzler Merz und der französische Präsident Macron sind demnach zu der Einschätzung gekommen, dass die beteiligten Unternehmen Dassault und Airbus bei der Entwicklung des Flugzeugs nicht zusammenfinden. Dabei geht es vor allem um Patentrechte und auch Arbeitsanteile. Der Landesbund für Vogel- und Naturschutz ist mit einem Eilantrag gegen den Pistenausbau in einem Allgäuer Skigebiet gescheitert. Das Verwaltungsgericht Augsburg hat den Antrag abgelehnt. Die Genehmigung für den Bau und die Verbreiterung der Pisten am Fellhorn ist voraussichtlich rechtmäßig, ist zu hören. Umweltschützer kritisieren das Projekt schon seit Monaten. Der LBV befürchtet insbesondere, dass das vom Artensterben bedrohte Birkhuhn gefährdet sein könnte. Die deutsche Fußballnationalmannschaft ist in Winston-Salem angekommen. In der Stadt in North Carolina beziehen Bundestrainer Julian Nagelsmann und sein WM-Aufgebot das Turnierhotel. Für die Mannschaft steht am frühen Abend Ortszeit noch eine öffentliche Trainingseinheit an. 3000 Zuschauer werden Kapitän Joshua Kimmich und seinen Kollegen zuschauen.
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1: Heute Nacht kann es immer wieder Schauer oder auch Gewitter geben, momentan vor allem entlang der Alpen und auch in Franken und im Altmühltal. Aber das Ganze breitet sich dann im Laufe der Nacht auch aus. Die Tiefstwerte 16 bis 12 Grad. Morgen wird es dann von den Alpen bis in die Oberpfalz vor allem regnerisch. Im westlichen Franken kommt auch mal die Sonne kurzzeitig raus. Das Ganze bei 15 bis 21 Grad.
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3: Schönen Abend, hier ist Cora Weidner. Schön, dass ihr mit dabei seid. Der Tag fährt langsam runter, der Kopf aber oft noch nicht ganz. Und genau deshalb ist es so eine ziemlich gute Zeit für alles, was entspannt. Zum Beispiel unsere Musik auf Arabella.

So, da ist er also wieder. Dieser ganz normale Montagabend nach den Ferien, langem Wochenende und ein bisschen Ausnahmezustand. Schule ist wieder losgegangen, bei vielen ja auch die Arbeit, der Urlaub ist rum und plötzlich läuft alles wieder nach Uhrzeit, Termin und To-Do-Liste. Man merkt an so einem Abend schon, der Alltag ist zurück. Umso besser, dass jetzt der Teil des Tages kommt, in dem nichts mehr erledigt werden muss, außer runterkommen.

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1: Heute Nacht kann es immer wieder Schauer oder auch Gewitter geben, momentan vor allem entlang der Alpen und auch in Franken und im Altmühltal. Aber das Ganze breitet sich dann im Laufe der Nacht auch aus. Die Tiefstwerte 16 bis 12 Grad. Morgen wird es dann von den Alpen bis in die Oberpfalz vor allem regnerisch. Im westlichen Franken kommt auch mal die Sonne kurzzeitig raus. Das Ganze bei 15 bis 21 Grad.
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1: Ich bin Yves Simon. Ende des Monats läuft ja der Tankrabatt aus und wenn es nach der SPD-Fraktion geht, dann soll er auch nicht nochmal verlängert werden. Die Welt schreibt, dass der SPD die Entlastung einfach nicht zielgenau ist. Ein Porsche-Fahrer würde stärker profitieren als ein Golffahrer, heißt es. Auch das IFO-Institut lehnt eine Verlängerung ab und plädiert stattdessen lieber für Reformen bei der Einkommenssteuer. Im Ostpark in Regensburg haben Eltern eine Massenschlägerei angefangen. Das Ganze ist zwar schon Ende Mai passiert, also letzten Monat, aber jetzt sucht die Polizei nach Zeugen. Insgesamt waren 40 Menschen beteiligt. Beim Spielen hatten sich zwei Kindergruppen anscheinend mit Schlamm beworfen. Das fanden nicht alle Eltern lustig. 9 Menschen wurden verletzt, eine Frau schwer und gegen eine 34-Jährige wird wegen schwerer Körperverletzung ermittelt. Sie soll auf eine andere Frau am Kopf eingetreten haben, als sie schon am Boden lag. Stehender Applaus für Papst Leo im spanischen Parlament. In einer Rede vor den Abgeordneten hat er vor weiterer Aufrüstung und auch vor dem Einsatz künstlicher Intelligenz gewarnt, insbesondere in Waffensystemen. Hinterher hat er dann Missbrauchsopfer der Kirche getroffen. Die Fußballnationalmannschaft ist in Winston-Salem gelandet. Da ist ja das Teamhotel samt Trainingsquartier für unser Team bei der anstehenden WM. Nach einem rund 2-stündigen Flug aus Chicago sind Bundestrainer Nagelsmann, Florian Wirtz, Jamal Musiala und Co. am Smith-Reynolds Airport angekommen. Auf dem Rollfeld ist die Maschine auch direkt mit Fontänen der Flughafenfeuerwehr begrüßt worden. Jetzt soll das Team den richtigen Feinschliff kriegen. Für uns berichtet Thomas Thonfeld.
2: Das deutsche WM-Hotel Graylin Estate erinnert so ein bisschen an eine mittelalterliche Burg, in dem sich allerdings eine Luxusherberge befindet, idyllisch und ruhig zwischen grünen Hügeln gelegen und nur wenige Minuten entfernt vom Trainingsgelände der Wake Forest Universität. Dort auf dem riesigen Areal mit 3 Plätzen und einer Turnhalle hat sich der Bundestrainer schon bei der ersten Besichtigung vergangenes Jahr richtig wohlgefühlt.
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1: Momentan zieht ein Regengebiet über den Freistaat drüber, einmal vom Westen bis komplett in den Osten. Und da, wo es aufgehört hat zu regnen, bleibt es dann auch erstmal zumindest trocken. Momentan erstreckt sich dieses Regenband über die Mitte Bayerns ungefähr, von Oberunterfranken bis runter über Nürnberg, München an den Alpenraum. Auch im Berchtesgadener Land regnet es. Die Tiefstwerte heute Nacht 16 bis 9 Grad, also sehr mild. Morgen dann weiterhin wechselhaft. Im westlichen Franken haben wir die meiste Sonne. 15 bis 21 Grad werden es.
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3: Servus, hier ist Cora Weidner. Schön, dass ihr noch mit dabei seid, so spät am Abend, kurz nach 23 Uhr. Genau die Zeit für alle, die noch nicht schlafen wollen, entweder noch unterwegs sind oder auch zu Hause sagen, ach, ein Stündchen geht noch locker.

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1: Momentan zieht ein Regengebiet über den Freistaat drüber, einmal vom Westen bis komplett in den Osten. Und da, wo es aufgehört hat zu regnen, bleibt es dann auch erstmal zumindest trocken. Momentan erstreckt sich dieses Regenband über die Mitte Bayerns ungefähr, von Oberunterfranken bis runter über Nürnberg, München an den Alpenraum. Auch im Berchtesgadener Land regnet es. Die Tiefstwerte heute Nacht 16 bis 9 Grad, also sehr mild. Morgen dann weiterhin wechselhaft. Im westlichen Franken haben wir die meiste Sonne. 15 bis 21 Grad werden es.
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Was Entspanntes mitten in der Nacht hier auf Arabella Bayern. Die Cutting Crew auf Bayerns Musiksender um 11:45. Ende der 90er war Madonna in der Phase, in der sie Pop nicht einfach nur gemacht, sondern neu geformt hat. The Power of Goodbye ist ein wunderschönes Beispiel dafür. Ein Song von ganz, ganz großer Eleganz, getragen von einer klaren Botschaft. Manchmal liegt die Kraft nicht im Bleiben, sondern im Gehen. Viel Spaß damit auf Bayerns Musiksender. 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
1: Ich bin Yves Simon. Günstiger ist der Sprit zwar geworden, dem Tankrabatt sei Dank, aber trotzdem soll er nicht verlängert werden. Nach Berechnungen des IFO-Instituts bleibt nämlich ein Teil der rund 1,6 Milliarden Euro an Steuermitteln bei den Mineralölkonzernen hängen. Und auch so finden die Wirtschaftsexperten die Maßnahme nicht wirklich zielgenau. Sie wollen lieber Entlastungen bei der Einkommensteuer. Soltar Sovali berichtet.
2: An der Zapfsäule kommt zwar ein Großteil des Rabatts an, nach Einschätzung des IFO-Instituts profitieren davon aber vor allem Vielfahrer und Menschen mit größeren Autos. Wer nur selten tankt oder mit wenig Geld auskommen muss, habe deutlich weniger von dieser Entlastung. Die Forscher aus München sagen deshalb, wenn der Rabatt Ende des Monats ausläuft, sollte Schluss sein.
1: Bei uns im Freistaat protestieren diese Woche Krankenhausmitarbeiter gegen geplante Sparmaßnahmen in den Kliniken. Grund sind Reformpläne des Bundes. Auch die bayerische Gesundheitsministerin Gerlach hat jetzt Stellung dazu bezogen. Sie fordert, dass bei der geplanten Krankenkassenreform nochmal nachgebessert wird. Auch Krankenhäuser müssten zwar ihren Beitrag leisten, meint sie, aber das dürfe nicht das wirtschaftliche Aus für zahlreiche Kliniken bedeuten. Bei der Krankenkassenreform soll bei den Kliniken zum Beispiel dadurch gespart werden, dass die Krankenkassen nicht mehr die vollen Tariflohnerhöhungen des Personals übernehmen. Nach dem Brand in einem Umspannwerk in Reutlingen letzte Nacht haben Staatsschutz und Antiterrorzentrum beim Landeskriminalamt in Stuttgart die Ermittlungen übernommen. Das hat Baden-Württembergs Innenminister Hagel in Reutlingen mitgeteilt. Es geht demnach um den Verdacht der vorsätzlichen Brandlegung und der Störung öffentlicher Betriebe. Die Mission Weltmeister 2026 kann beginnen. Die deutsche Fußballnationalmannschaft hat vorhin ihr WM-Quartier im US-Bundesstaat North Carolina bezogen. Das Team ist von Chicago aus nach Winston-Salem gereist. Jetzt wohnt die ganze Mannschaft in einem schlossähnlichen Anwesen. Trainiert wird auf dem Gelände einer nahegelegenen Universität. Am Sonntag steht das erste WM-Spiel an. Gegner ist dann Curaçao. Anstoß ist um 19 Uhr unserer Zeit.
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1: Die Nacht ist mild, 16 bis 19 Grad. Allerdings kann es immer wieder mal anfangen zu regnen und auch Gewitter sind möglich. Heute am Dienstag haben wir vor allem an den Alpen und auch in der ganzen Osthälfte bis rüber zur Oberpfalz immer wieder mal Regen. Im westlichen Franken zeigt sich nachmittags mal kurz die Sonne. Relativ windig ist es, 15 bis 21 Grad. Das werden die Höchstwerte sein.
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3: Hallo, hier ist Cora Weidner. Schön, dass ihr mit uns in diesen neuen Tag startet. Dienstagnacht ist ja oft genau der Punkt, an dem wir merken, boah, die Woche ist noch ganz schön lang. Also machen wir es uns wenigstens im Kopf nicht so kompliziert. Einfach gute Musik und euch eine gute Nacht mit Arabella.

Arabella am Dienstag. Falls ihr um diese Uhrzeit noch wach seid und euch fragt, warum ihr im Bett eigentlich nie genug Platz habt, vielleicht liegt es ja gar nicht am schlechten Lattenrost, sondern an der Katz. Forscher haben sich nämlich genau das mal angeschaut. Soll die Samtpfote mit ins Bett oder lieber nicht? Klar, das Schnurren kann zwar beruhigen, fast wie so ein kleines Naturschlaflied. Gleichzeitig sind Katzen nachts aber eher auf Geschäftsreise in eigener Sache unterwegs. Sie tapsen, sie springen, turnen, machen aus eurem Schlafzimmer gern mal so eine Mischung aus Wellness-Oase und Hindernisparcours. Dazu kommt, mit der Mieze können auch Flöhe, Bakterien oder auch im ungünstigsten Fall Krankheitserreger mit unter die Decke schlüpfen. Heißt unterm Strich, gemütlich ist es zwar, erholsam eher so mittel. Also wenn ihr nachts Ruhe wollt, ist ein eigenes Katzenbettchen vielleicht doch die friedlichere Lösung.

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1: Die Nacht ist mild, 16 bis 19 Grad. Allerdings kann es immer wieder mal anfangen zu regnen und auch Gewitter sind möglich. Heute am Dienstag haben wir vor allem an den Alpen und auch in der ganzen Osthälfte bis rüber zur Oberpfalz immer wieder mal Regen. Im westlichen Franken zeigt sich nachmittags mal kurz die Sonne. Relativ windig ist es, 15 bis 21 Grad. Das werden die Höchstwerte sein.
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1: Ich bin Yves Simon. Kommt eine Pflicht zur Betriebsrente? Ja, wenn es nach Bundesfinanzminister Klingbeil geht. Im ersten hat der SPD-Politiker Unterstützung für einen entsprechenden Vorschlag von DGB-Chefin Fahimi angekündigt. Die hatte am Wochenende bemängelt, dass nur 20 Millionen Beschäftigte in Deutschland eine Betriebsrente haben. Gleichzeitig macht Klingbeil aber auch klar, dass erstmal die Wirtschaft wieder in Gang kommen muss. Das deutsch-französische Kampfjet-Projekt Future Combat Air System ist offenbar gescheitert. Bundeskanzler Merz und der französische Präsident Macron haben das milliardenschwere Rüstungsvorhaben nach jahrelangen Vorbereitungen für beendet erklärt. Aus deutschen Regierungskreisen ist zu hören, dass die Unternehmen Dassault und Airbus beim Bau eines gemeinsamen Kampfflugzeugs nicht zusammenfinden. Die Jets sollten eigentlich ab den 2040er Jahren die bisherigen Eurofighter und Rafale ersetzen. Barbara Becker ist die erste Frau an der Spitze des Fränkischen Weinbauverbands und damit auch bundesweit die erste weibliche Vorsitzende eines Weinbauverbands. Sie folgt auf Arthur Steinmann und vertritt etwa 3.400 Winzerinnen und Winzer in Franken. Das Anbaugebiet umfasst etwa 6.300 Hektar. Jedes Jahr werden etwa 400.000 Hektoliter Wein produziert, also eine ganz schöne Menge. Tennisstar Novak Djokovic hat Alexander Zverev nach dessen French Open-Sieg mit emotionalen Worten gratuliert. Auf Insta schreibt der Serbe, die Freudentränen mit Zverevs Familie hätten ihn selbst auch zu Tränen gerührt. Zverev habe den Erfolg nach harter Arbeit absolut verdient. Djokovic und Zverev kennen sich schon seit ihrer Kindheit, seit die beiden 10 sind in etwa. Der Rekord-Grand-Slam-Sieger war in Paris dieses Mal aber schon in der dritten Runde ausgeschieden.
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1: So langsam aber sicher ziehen sich die nächtlichen Regenschauer in den Südosten des Freistaats zurück. Gerade regnet es vor allem noch im Raum Straubing, auch im Berchtesgadener Land und vereinzelt auch im Allgäu. Die Tiefstwerte heute Nacht 17 bis 10 Grad. Heute, am Dienstag, haben wir Regen vor allem entlang der Alpen, auch hoch bis zur Oberpfalz. Auch örtlich Gewitter sind möglich und in Westfranken kommt am Nachmittag vor allem auch mal ein bisschen die Sonne durch. 15 bis 21 Grad erwarten uns.
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2: Hi, Cora Weidner hier. Und wenn ihr um kurz nach eins noch wach seid, dann läuft bei euch wahrscheinlich noch irgendwas. Entweder Arbeit, Nachtschicht, Heimweg oder vielleicht seid ihr einfach noch nicht runtergefahren. Arabella begleitet euch auf jeden Fall.

Für viele von euch ist der Urlaub jetzt gerade erst wieder rum, Koffer ausgepackt, Wäsche läuft, der Alltag hat euch schneller zurück, als euch lieb ist. Aber hier schon mal ein Tipp für den nächsten Abflug. Wenn ihr an der Sicherheitskontrolle am Flughafen steht und das Gefühl habt, ey, die Schlange, die bewegt sich irgendwie gar nicht, dann schaut mal eher nach links. Tatsächlich gilt die linke Schlange oft als die schnellere, weil viele Menschen ganz automatisch nach rechts tendieren. Die Mitte ist dagegen häufig am vollsten. Klassischer Fall von sieht irgendwie wichtig aus, also stelle ich mich da auch an. Viel entscheidender als die reine Länge ist aber, wer vor euch steht. Das heißt, Geschäftsreisende, Alleinreisende sind oft schneller durch. Familien mit drei Rucksäcken, Buggy, halbem Reiseproviant halt eher nicht. Auch wichtig, nicht auf die schauen, die am entspanntesten wirken, sondern auf die, die vorbereitet sind. Die haben ihren Laptop schon draußen, die haben die Flüssigkeiten griffbereit, Gürtel schon in Gedanken ausgezogen. Heißt für euch beim nächsten Urlaub links denken, leicht packen, gut vorbereiten. Dann startet die Reise wenigstens nicht schon mit Warten im Stau an der Sicherheitskontrolle.

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1: So langsam aber sicher ziehen sich die nächtlichen Regenschauer in den Südosten des Freistaats zurück. Gerade regnet es vor allem noch im Raum Straubing, auch im Berchtesgadener Land und vereinzelt auch im Allgäu. Die Tiefstwerte heute Nacht 17 bis 10 Grad. Heute, am Dienstag, haben wir Regen vor allem entlang der Alpen, auch hoch bis zur Oberpfalz. Auch örtlich Gewitter sind möglich und in Westfranken kommt am Nachmittag vor allem auch mal ein bisschen die Sonne durch. 15 bis 21 Grad erwarten uns.
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erste die Pet Shop Boys und Heart auf Arabella Bayern. Große Gefühle, große Stimme, ganz, ganz großes Kino. Und genau so ein Song ist das hier. Unbreak My Heart von Toni Braxton. Sie mochte den Song am Anfang wohl überhaupt nicht. Sie soll ihn sogar regelrecht gehasst haben. Zum Glück hat sie sich dann doch noch überzeugen lassen, denn daraus wurde am Ende ihr größter Hit. Geschrieben hat den Song Diane Warren, eine Frau, die ein unglaubliches Gespür für große Balladen hat. Und bei Unbreak My Heart kam ihr die Idee wohl zuerst über den Titel. Sie hat gesagt, der sprang ihr einfach in den Kopf und sie dachte sofort, das hat irgendwie was. Dann hat sie sich ans Klavier gesetzt, hat Akkorde ausprobiert, Tonarten rumgeändert und hat dann gemerkt, da entsteht gerade was richtig Besonderes. Und genau das hört man bis heute. Hier ist Toni Braxton mit einer Ballade, die direkt ins Herz geht.

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1: Ich bin Yves Simon. 3.200 Euro und das jede Sekunde. So viel investieren die neuen Atommächte in ihre nuklearen Waffen. Laut der internationalen Kampagne zur Abschaffung von Atomwaffen sind die Ausgaben im letzten Jahr um 19% nochmal gestiegen. Sie liegen jetzt bei insgesamt 119 Milliarden US-Dollar. Die USA haben mit 69,2 Milliarden das meiste Geld rein investiert. Dahinter folgen China, Großbritannien und Russland. Ein US-Gericht hat die massive Erhöhung der Gebühr für das Arbeitsvisum gestoppt. Die Trump-Regierung hatte die Antragsgebühr im letzten Herbst auf 100.000 Dollar angehoben, um den Einsatz ausländischer Fachkräfte zu begrenzen. Das Gericht in Massachusetts sieht darin allerdings einen Eingriff in Zuständigkeiten des Kongresses und hat die Regel vorerst wieder aufgehoben. Das Urteil ist allerdings auch noch nicht rechtskräftig. Die Regierung will in Berufung gehen. Nach der Eskalation im Krieg im Nahen Osten haben Israel und der Iran die Angriffe beendet. Der israelische Premierminister Netanyahu hat die Feuerpause bestätigt. Allerdings will Israel auch weiter im Libanon gegen die Hisbollah vorgehen, die mit dem Iran verbündet ist. Zuvor hatte die Armee noch Ziele in der Küstenstadt Tyros beschossen. Die Bewohner eines Stadtteils sind aufgefordert,